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3: Ihr seid hier im Get Up auf der 102,6 und wir haben für euch heute wieder ein cooles Programm am Start. Eine frische Platte der Woche, Infos über Veranstaltungen in Ulm und ganz viel Mucke haben wir für euch natürlich auch. Bleibt dran und verpasst nichts hier beim Get Up auf der 102,6.

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2: Die Platte der Woche kommt dieses Mal von Arabstrap aus Schottland und heißt Half-Told Tales. Arabstrap besteht aus den zwei Schotten Aidan Moffat und Malcolm Middleton. Die Band besteht schon seit über 31 Jahren und passend dazu dreht sich das Album rund ums Älterwerden, den Lauf der Zeit und den Platz unserer modernen Gesellschaft in all dem. Von soften Drums bis zu Disco-Elementen und Metal-Nuancen bekommt man auf der Platte ein bisschen was von allem zu hören. Übermalt mit dem klassischen Spoken-Word-Gesang mit schottischem Akzent von Aidan Moffat. Und ihr hört jetzt von der neuen LP Be A Man. Ein Song, der sich mit den Tücken des Älterwerdens, die oft frustrierende eigene Männlichkeit und sogar ein bisschen mit der Dubiosität der Manosphere beschäftigt. Das alles wird untermalt von einer zarten Synthesizer-Melodie, die im Kontrast zu einer eher unruhigen Elektronika-Melodie steht. Hier kommt Be A Man von Arabstrap auf unserer Platte der Woche. Half-Told Tales.

Und wir schauen jetzt hier aufs Wetter bei der 102,6. Und ja, morgen früh starten wir zunächst noch mit ein paar Wolken und frischen Temperaturen um die 10 bis 12 Grad. Aber keine Sorge, im Laufe des Vormittags setzt sich immer mehr die Sonne durch. Richtung Mittag klettern die Temperaturen bereits auf angenehme 20 Grad und am Nachmittag wird es dann richtig schön. Viel Sonnenschein und bis zu 25 Grad sind drin. Auch am Abend bleibt es angenehm. Bei rund 20 Grad können wir den Feierabend noch wunderbar draußen genießen. Später wird es etwas frischer, aber weiterhin trocken. Unterm Strich also, morgens noch frisch und leicht bewölkt und danach viel Sonne und bis zu 25 Grad. Richtig schöner Spätsommertag für Ulm und Neu-Ulm.

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1: Wenn ihr in der Ulmer Underground-Szene ein bisschen unterwegs seid und euch ein bisschen damit beschäftigt, wer gerade so neues Musik macht, dann habt ihr bestimmt schon mal von Bad Boy Paul gehört, der ja auch mal öfters im Interview hier zu hören war bei Radio Free FM. Und ja, ihr hört jetzt genau von ihm einen Track, und zwar Ex-Homegirl von Bad Boy Paul. Ganz viel Spaß damit.

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2: Willkommen zurück zum Tier des Tages. Und ja, unser Tier des Tages ist ein echter Hingucker. Und zwar der graue Kronkranich ist das heute. Stellt euch einen großen, schlanken Vogel vor, etwa einen Meter groß, mit langen Beinen und einem langen Hals. Ein klassischer Kranich eben. Das Gefieder ist überwiegend grau, an den Flügeln schimmert es aber golden bis weiß. Am auffälligsten ist der Kopf. Da thront eine goldene Krone aus borstigen Federn, dazu leuchtend weiße Wangen und ein knallroter Kehlsack, der sich aufbläsen lässt. Insgesamt bringt er es auf gut 3,5 Kilo und eine Flügelspannweite von fast 2 Metern. Zu Hause ist er in den Savannen und Feuchtgebieten Ost- und Südafrikas und er kann etwas, was fast kein anderer Kranich kann, auf Bäumen sitzen. Dank einer besonders langen Hinterzehe krallt er sich auf einem Ast fest, einfach fast wie ein ganz normaler Singvogel.
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Wir sprechen hier immer noch über unser Tier des Tages, und zwar den grauen Kronenkranich. Und das ist der Nationalvogel Ugandas, wenn ihr es noch nicht wusstet. Er prangt auf der Flagge und auf dem Staatswappen des Landes, ein echter Promi unter den Vögeln also. Kein Wunder bei dem Auftritt, goldene Federkrone, schneeweiße Wangen, ein knallroter Kehlsack, und wenn er ruft, bläst er diesen Kehlsack richtig auf und lässt einen dumpfen, hupenden Ton erklingen, ganz anders als das Trompeten anderer Kranicharten. Beim Fressen ist er übrigens keineswegs wählerisch, der Kronenkranich frisst so ziemlich alles, was ihm über den Weg läuft. Samen, Gräser, Insekten, Frösche, Würmer, kleine Fische, sogar Schlangen und Eier anderer Tiere stehen auf dem Speiseplan. Zu Hause ist er in trockenen Savannen und Feuchtgebieten Ost- und Südafrikas, wandert dabei aber nicht wie viele andere Kraniche. Er bleibt in seiner Region meist treu.

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1: Ich spreche hier immer noch mit euch über mein Tier des Tages und das kann tanzen. Ja, der graue Kronkranich veranstaltet bei der Balz eine regelrechte Show-Einlage. Er hüpft, breitet die Flügel aus, verbeugt sich und dreht sich. Ein richtiges Tanzritual, mit dem er um seine Partnerin wirbt. Dazu bläst er seinen roten Kehlsack auf und lässt einen tiefen, hupenden Ruf ertönen. Mit rund 1 Meter Körpergröße, 3,5 Kilo Gewicht und knapp 2 Metern Flügelspannweite ist er kein Leichtgewicht. Tanzt aber trotzdem mit einer Eleganz, die man ihm auf den ersten Blick gar nicht zutraut. Männchen und Weibchen sehen sich übrigens zum Verwechseln ähnlich, nur die Herren sind meist ein kleines bisschen größer. Sein Zuhause, die Savannen, Feuchtgebiete und Flusslandschaften im Osten und Süden Afrikas. Leider steht er dort mittlerweile auf der roten Liste als stark gefährdet. Unter anderem, weil Küken illegal für den Handel aus der Wildnis geholt werden. Ein ziemlich schniekes Tier des Tages also. Ja, das war's mit dem Kronkranich. Hier geht's auf jeden Fall noch ein bisschen weiter im Get Up auf der 102,6.
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1: Willkommen zurück zu Ulmer Freiheit hier auf der 102,6. Wir haben uns heute ein bisschen größeres Thema rausgesucht, über das wir die nächsten 3 Stunden mit euch sprechen wollen, und zwar Bedroom-DJs. Wir wollen ein bisschen darüber quatschen, was eigentlich ein DJ ist, was einen in Anführungsstrichen richtigen DJ eigentlich von einem Bedroom-DJ unterscheidet und ob Bedroom-DJs eigentlich schlechte DJs sind. Das und noch vieles mehr hört ihr bei mir, dem Laurin und dem Marci.
2: Hallo
1: auf der 102,6.

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1: Ihr hört's, ihr seid immer noch auf der 102,6. Und ja, wir sprechen heute in der Ulmer Freiheit ein bisschen über Bedroom-DJs. Marci, was sind denn eigentlich Bedroom-DJs?
2: Ja, im Endeffekt blutige Anfänger, könnte man so sagen. Also stellt euch vor, ihr kauft euch zum ersten Mal euer Endgerät, im Normalfall was sehr Kleines, günstig. Und natürlich wird dann zu Hause im Schlafzimmer aufgelegt.
1: Aber wie kann man sich das vorstellen? Ist das so ein Ding, was so, wie groß ist sowas?
2: Naja, nicht sehr groß. DIN A3 Blatt.
1: DIN A3 Blatt. Also ein Mischpult im Format eines DIN A3 Blatts. Und das steht dann im Schlafzimmer, oder was?
2: Ja.
1: Okay. Und was? Und dann bist du ein Bedroom-DJ?
2: Naja, das müssen wir jetzt aufarbeiten.
1: Das müssen wir jetzt klären. Nee, also ein Bedroom-DJ ist ja letztendlich einfach nur per Definition jemand, der in seinem Schlafzimmer auflegt. Also theoretisch gesehen wäre ein Bedroom-DJ auch jemand, der 10.000 Euro an Equipment in seinem Zimmer hat, was er letztendlich auch dich damit reinnimmt.
2: Ja.
1: Bist du ein Bedroom-Producer? Marci macht ja Musik, wie vielleicht einige von euch wissen, unter dem Alias Kid Coon. Und ja, da sitzt man ja auch nur in seinem Schlafzimmer. Aber was unterscheidet ja nur einen, der nur in seinem Schlafzimmer sitzt, von einem Bedroom-DJ? Es gibt ja auch Leute, die sind sehr erfolgreich und machen theoretisch aus ihrem Schlafzimmer noch Musik.
2: Ja, natürlich. Da gibt es einen Haufen Hits heutzutage, die im Schlafzimmer produziert werden. Ihr habt keine Ahnung. Und genauso gibt es auch einen Haufen Mixes, die wir tagtäglich hören von DJs. Mhm. Gerade an die Leute, die viele DJ-Mixes hören, die werden eben auch in Bedrooms produziert natürlich. Aber was macht den Unterschied jetzt? Na, wie du schon sagst, Laurin, man kann auch weltweit gebucht werden. Wenn ich zu Hause auflege, bin ich immer noch ein Bedroom-DJ.
1: Naja, also per Definition geht es eigentlich beim Bedroom-DJ eher darum, dass es einfach Leute sind, die Anfänger sind. Also Leute, die sich gerade ihr erstes Equipment gekauft haben und damit halt anfangen aufzulegen. Genau. Und dann dementsprechend aber auch einen Output raushauen, wie wir auch später noch drauf zurückkommen werden. Das könnt ihr euch dann so vorstellen, dass dann halt jemand mit so seinem DIN A3 DJ-Pult in seinem Schlafzimmer sitzt und sich halt selber dabei filmt, wie er auflegt. Aber wir wollen das auch gar nicht schlecht reden, wir wollen einfach nur ein bisschen darüber sprechen, was ein Bedroom-DJ eigentlich ist, wie man vom Bedroom-DJ zum gemachten DJ wird. Das soll kein Guide sein, wir wollen einfach ein bisschen über diese Kultur philosophieren und wenn euch das interessiert, dann könnt ihr uns ja auf jeden Fall noch weiter zuhören. Die nächsten 3 Stunden auf der 102,6 mit Marci und mir.
2: Jo, und jetzt geht's weiter mit bisschen Mucke.
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0: Ja, ihr seid bei der Ulmer Freiheit mit Laurin und mir, Marci. Und heute dreht sich alles um Bedroom-DJs. Aber woher kommt der Begriff DJ eigentlich? Laurin, was fällt dir denn dazu ein?
1: Was mir dazu einfällt? Also im Endeffekt, DJ heißt ja Disc-Jockey, oder?
0: Genau.
1: Ja.
0: Und es kommt auch, oder ist tatsächlich eine Anspielung auf Pferderennen.
1: Naja, also ich glaube, die haben einfach, der Jockey ist ja quasi der Rennreiter, so
0: ja,
1: gesehen.
0: Genau.
1: Und da geht es ja einfach darum, dass man quasi die Scheiben rennt.
0: Genau, und heute dreht sich bei uns deshalb alles um Schlafzimmerscheibenreiter. Also Bedroom-DJs, genau.
1: Aber da können wir auch gleich mal drüber sprechen, dass theoretisch gesehen, dass der Begriff DJ ja eigentlich gar nicht mehr so viel zu tun hat mit dem heutigen DJ, wie er so meistens aus dem Boden sprießt. Weil heutzutage wird ja selten eher mit Schallplatten aufgelegt. Und darum geht es ja eigentlich eher beim Begriff Disc-Jockey. Die Discs, die dann quasi gesponnen werden, sind ja quasi dann eher digitale Schallplatten. Eigentlich müsste es DDJ heißen.
0: Ja,
1: Digital
0: absolut.
1: Disc Jockey.
0: Ja, und der Begriff kommt eben eigentlich aus den 1940er Jahren. Da haben halt RadiomoderatorInnen, so wie wir das hier in dem Fall sind, in den USA kam da halt das erste Mal so der Begriff DJ auf.
1: Mm, ja, und da war es auch tatsächlich auch noch gängig, soweit ich weiß, dass du, auch wenn du einfach nur gesprochen hast, da warst du ja quasi dann verantwortlich für beides und dann warst du quasi auch
0: genau.
1: Disc-Jockey. Ich war zum Beispiel letztens in Uganda und dort habe ich dann Leuten erklären wollen, was ich denn so arbeite, und die kannten das Wort quasi so Radio Host oder irgendwie sowas, das kannten die gar nicht. Die haben dann einfach gesagt so, you're Radio DJ, und ich war so, ja, aber ich mache ja keine Musik und so. Die konnten das gar nicht differenzieren. Ich glaube, dort ist es noch einfach so gängig, wie es dann damals einfach wie es damals entstanden ist. Aber ja, da können wir auch mal kurz die Differenzen quasi von damals und heute so ein bisschen aufzeigen, oder? Also was war denn damals so ein bisschen was hast du damals gebraucht, um DJ zu sein?
0: Na, erstmal viel Geld. Also deutlich, deutlich mehr Geld als heutzutage, wenn man überlegt, Plattenspieler, klar, teure Anschaffung, kauft man sich einmal, genauso wie heute auch, der DIN A3 Controller.
1: Aber im Vergleich, ich meine, ein einziger Plattenspieler kostet ja, wenn du dir wirklich den Club Standard kaufst, ja schon 700, 800 Euro, selbst wenn du sie Gebrauch kaufst.
0: Ja, ja,
1: und diese DIN A3 Pulte, die fangen ja alle schon bei 200 Euro an.
0: So. Ja, ja, klar.
1: Und da ist es auf jeden Fall, und du hast einfach auch keinen laufenden du musst nicht mehr Geld rein investieren. Also wenn du deine Musik kaufst, natürlich digital, aber natürlich ist das nicht bei allen der Fall. Die meisten holen sich dann doch ihre Musik auf dubiosen Seiten.
0: Und, naja, gibt ja auch ganz viele legale Free-Downloads.
1: Ja.
0: Gehen wir mal davon aus.
1: Ja, aber ich meine, ein DJ damals musste sich dann natürlich dann auch immer, um bei der Sache zu bleiben, immer wieder mehr Platten kaufen. Und das war damals schon auch nicht billig, ne?
0: Nee.
1: Und ich meine, heutzutage ist es auch nicht billig. Inzwischen kostet so eine EP mit vielleicht 4 Tracks drauf auch schon die 12 Euro. Und wenn du da mal überlegst, wie schnell sich das hocharbeitet, wenn du jetzt keine gebrauchten Platten kaufst, da zahlt man dann schon mal seine 100 Euro pro Einkauf, denke ich mal. Und ja, deswegen kommen wir auch wieder auf den Bedroom-DJs-Begriff zurück, würde ich mal sagen. Und können schon wieder sagen, dass es eigentlich auch dass man eigentlich auch nicht mehr wirklich ein Bedroom-DJ ist, wenn man sich die ganze Zeit Platten kauft. Ne? Das ist ja schon, da ist man ja schon tiefer drin in der Materie eigentlich. Ne?
0: Ja, auf jeden Fall. Was ich halt auch noch interessant finde, wie sich das entwickelt hat. Damals hat man ja natürlich Plattenspieler gespielt, also hatte den Clubstandard dann eben auch. Heutzutage ist es aber nicht mehr so, gerade mit den DIN A3 Controllern, wenn man dann mal in einem Club gebucht wird, dann steht man vor einem Flaggschiff, das dann alles andere als DIN A3 ist. Und ja, die Technik ist aber relativ ähnlich, das heißt, die Leute sind tendenziell überfordert, aber eigentlich geht's.
1: Ja, es geht schon. Also ich meine, es lässt sich alles übertragen. Aber das ist auch einfach, dann kann man auch mal darüber sprechen, dass es auch wieder was anderes ist von der DJ-Kultur damals. Damals war es nämlich auch so, dass du natürlich kein Social Media hattest, ne? Und heutzutage vermarktest du dich über Social Media, postest Clips auf YouTube, Instagram oder sonstigen Social Media Plattformen und vermarktest dich damit, damit halt Leute auf dich aufmerksam werden und du dann auch in Clubs spielen kannst oder darfst. Und damals lief das ja ganz anders. Da bist du dann ja wirklich noch zu Clubs hingegangen, zu anderen DJs, hast ihnen dann dein freshes Mixtape in die Hand gedrückt und hast gebetet, dass sie sich's anhören und es geil finden. Aber damals war natürlich auch das Volumen an Leuten, die tatsächlich DJs waren, viel niedriger, weil die Schwelle, um tatsächlich anzufangen aufzulegen, ist viel größer gewesen. Und wenn man mit alten DJs spricht, älteren DJs, die halt in dieser Zeit der 90er Jahre so angefangen haben, die meinen halt auch alle tatsächlich, dass es nicht wirklich viele DJs dann wirklich auch gab. Also es hat nicht wirklich jemand aufgelegt. Die Leute haben dann wahrscheinlich eher mehr MC'd, würde ich sagen, sogar fast, weil damals halt Hip-Hop so riesig war. Aber das DJing an sich war halt damals auch noch eine viel größere Kunst, würde ich sagen, weil auch dieses Scratching und alles noch sehr, sehr krass im Fokus lag. Und ja, da sieht man auf jeden Fall auch schon mal wieder den Unterschied. Aber hey, das heißt nicht, dass man es heute nicht machen kann, ne? Aber ich würde sagen, wir machen jetzt erstmal ein bisschen weiter mit Musik und sprechen gleich noch ein bisschen weiter über das Schlafzimmer-Scheibenreiter sein.
0: Genau, ihr seid bei der Ulmer Freiheit auf Radio 4FM und weiter geht's mit Auto von Spiral Drive. Viel Spaß!

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2: Ihr seid hier immer noch auf 102,6 und ich bin hier im Studio. Ich bin der Laurin und ich bin hier im Studio mit
3: mir, dem Marcel. Hallo.
2: Mit Marcel. Und wir sprechen heute über Bedroom-DJs. Und wir wollen halt wir wollen jetzt mal drüber sprechen, was man eigentlich tun muss, um vom Bedroom-DJ zum richtigen DJ, Bedroom-DJ zum richtigen DJ aufzusteigen. Was glaubst du denn, Marci?
3: Naja, leider spielt Social Media dabei heutzutage auch eine riesengroße Rolle.
2: Da haben wir ja gerade schon drüber gesprochen. Aber glaubst du, man muss wirklich inzwischen Social Media machen, um aufzusteigen?
3: Meiner Meinung nach ja.
2: Ja, aber das merken wir tatsächlich im Radio natürlich auch. Wir müssen inzwischen auch Instagram-Werbung machen und überall auf Social Media Werbung machen. Ich glaube, das Schönste wäre für uns alle, wir würden uns, glaube ich, freuen, wenn wir einfach hier im Radio bleiben könnten und einfach im Radio für uns selber Werbung machen könnten. Aber leider funktioniert das nicht mehr. Das altbewährte Poster aufhängen und Flyer verteilen und irgendwelchen Leuten auf Partys auf die Nerven gehen und sagen, komm auf meine Party. Ich glaube, das funktioniert leider nicht mehr, oder?
3: Nee, leider nicht. Aber was im Internet zumindest vorgegaukelt wird, was funktioniert, wenn man natürlich eingibt, Bedroom-DJ einfach mal, dann kommen erstmal ganz, ganz viele Videos, unendlich viele Videos gefühlt. Wie viel da am Ende dran ist, weiß ich auch nicht.
2: Das heißt quasi, es gibt Tutorials, wie man's schafft in dem Business.
3: Genau, ich würde fast schon sagen Rezepte.
2: Rezepte. Warum glaubst du, funktioniert das oder warum glaubst du, funktioniert das nicht?
3: Naja, weil jeder Mensch individuell ist an der Stelle. Die Musik ist total verschieden. Man kann das nicht verallgemeinern. Es kommt immer darauf an, was macht man für Musik, wo möchte man hin, was ist das Ziel. Also es gibt dafür kein Rezept. Natürlich gibt es Techniken, die man lernen kann.
2: Da denkt man eigentlich direkt so an den Plattenboss irgendwie, der irgendeinen Künstler sieht und sagt, dich mache ich jetzt groß. Oder den Scout bei einem Fußballverein, der sagt, ja, ihr Sohn hat's oder ihre Tochter hat's. Das ist quasi genau das Gleiche, bloß mit DJs dann wahrscheinlich, ne?
3: Ja, ja, absolut.
2: Was mir auch gerade eingefallen ist, was ist das Nightmare-Szenario, wenn eine Frau zu jemandem nach Hause kommt das erste Mal? Wenn ein DJ-Pult im Schlafzimmer ist.
3: Ich hatte gerade ein anderes Bild im Kopf, auch Equipment.
2: Was hattest du im Kopf?
3: Bestimmte Marken, das muss ich jetzt nicht sagen, egal.
2: Ich glaube, das geht zu tief in die Materie rein.
3: Ja, ja.
2: Ja, wir sprechen auf jeden Fall noch ein bisschen über Bedroom-DJs und ich glaube, als nächstes sprechen wir mal darüber, dass es gar nicht so schlecht ist, eigentlich ein Bedroom-DJ zu sein. Ich glaube, das kam jetzt vielleicht ein bisschen so rüber, als möchten wir das runtersprechen, weil irgendwo fängt ja jeder mal an.
3: Ja, genau, und ich glaube vor allem, wir beide sind ja auch DJs und wir sind auch Bedroom-DJs. Das heißt im Endeffekt...
2: Nein, mein Studio ist in meinem Keller.
3: Ja, du bist ein
2: Basement-DJ.
3: Und ich bin theoretisch auch ein Studio-DJ, weil in meinem Raum steht ja kein Bett mehr drin seit ein paar Monaten.
2: Ach, okay.
3: Also ist kein Bedroom mehr.
2: Okay, Leute, also wir haben etabliert, wenn ihr kein Bedroom-DJ mehr sein wollt, stellt euer Bett einfach woanders hin.
3: Aber du hast ja vorhin Bedroom-DJ gesagt. Ich glaube, das bin ich einfach. Das möchte ich sagen.
2: Bedroom-DJ?
3: Ja.
2: Ja, das kannst du kannst dich ja umbenennen, das geht ja auch.
3: Ja, DJ Scheibenreiter.
2: Ja, wir hören jetzt auf jeden Fall noch ein bisschen Musik von Rosy Cheeks. Oh, das kann ich gar nicht lesen hier. Das kann ich gar nicht lesen. Nee, Marci, du musst es vorlesen.
3: Wir hören Two Magpies von Fink.
2: Ah.
3: Fast, Laurin.
2: Fast.
3: Viel Spaß.

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0: Ja, ihr seid bei der Ulmer Freiheit auf Radio 4FM 102,6. Was ihr gerade gehört habt, war übrigens Janicz Kanuschi, die unter anderem auch auf dem Donau-Pop-Camp waren.
1: Das Donau-Pop-Camp.
0: Oh je. Unser Thema heute ist Bedroom-DJs.
1: Bedroom-DJs. Und ja, wir wollten jetzt endlich mal aufklären, ob das eigentlich was Schlechtes ist. Ist es das, Marci?
0: Nein. Denn Gatekeeping ist keine Lösung.
1: Als kleiner Hintergrundfakt, ich habe gerade mit Marci gesprochen und Marci meinte, er wird jetzt bestimmt irgendwas Schlechtes sagen. Und ich habe ihm gesagt, er soll aufhören zu gatekeepen. Und das tut er jetzt. Ich bin sehr stolz auf ihn.
0: Nein, ich wollte ja auch nicht gatekeepen. Dennoch, es gibt einen Punkt, den ich auf jeden Fall kritisiere. Aber das hat nichts mit den DJs zu tun, sondern die DJ-Industrie boomt ja auch mehr denn je. Mhm. Das bedeutet natürlich, dass jeder auch mitverdienen will. Und was ich halt brutal kritisiere, ist, wenn Informationen hinter einer Paywall sind. Es gibt ja beispielsweise auch ganz viele DJ-Schulen und so. Mhm. Das finde ich halt nicht so cool, weil es ist eine Kunst. Mhm. Du verstehst, was ich meine?
1: Ich verstehe, was du meinst. Ich meine aber, jede Form, wo du eigentlich Musik machen willst und vor allem, wenn du digitale Musik irgendwie bespielen willst, ist immer hinter einer Paywall. Ne? Du musst immer irgendwo dein Geld zahlen, um außer du kennst jemanden, wo du üben kannst oder sonstiges, musst du eigentlich immer gucken, dass du da ein bisschen Geld reinsteckst. Das ist ein bisschen das Problem. Was ich halt viel schwieriger finde, ist tatsächlich, was du gerade meintest mit die ganze Kommerzialisierung davon, ist, dass durch auch YouTube-Tutorials, so wie schaffe ich es in der DJ-Szene oder in der was auch immer es für eine Sparte von elektronischer Musik ist, ist das quasi der Bedroom-Aspekt quasi verloren geht. Und das ist ja quasi der Spaß an der Sache, wo du einfach nur in deinem Schlafzimmer sitzt. Und das, finde ich, ist ja auch einfach das Edle daran oder das Schöne daran ist, einfach in seinem Schlafzimmer so zu sitzen und Musik zu machen oder Musik zu spielen oder irgendwie diesen Skill sich anzueignen. Und das habe ich gerade auch schon zu Marci gesagt, es ist ja auch wichtig, sondern es gibt genau das Gleiche auch einfach in jeder anderen Art der Musik. Also ich meine, die meisten Bands fangen halt wahrscheinlich in irgendeiner Garage an oder in irgendeinem Schlafzimmer, Bedroom-Bands, ja, oder Garagen-Bands oder was auch immer. Das fängt alles immer in irgendeinem Hinterzimmer an und geht dann irgendwann auf die etwas größere Bühne. Deswegen ist Bedroom-DJ sein etwas ganz Edles. Ihr seid alle Ritter, Leute. Ihr seid alle Ritter, die im Schlafzimmer auflegen.
0: Und in diesem Sinne geht es jetzt auch weiter mit Musik. Keep the light inside the house oder vielleicht auch im Bedroom von St. Jude.

0: Dankeschön. Danke, Leipzig. Das war unglaublich. Wunderbar. Phänomenal.
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0: Yo, ihr seid hier auf der 102,6 und ihr habt gerade live aus Leipzig Familienfeier von KIZ gehört. Und wir hören jetzt noch einen anderen Track, ganz passend zu unserem heutigen DJ-Thema. Und der Track heißt No More Dating DJs von Nick Holder und ist ganz lustig. Habe ich dir den schon mal gezeigt, Marcel?
1: Nee, tatsächlich nicht.
0: Nee, dann ist es dann jetzt deine Premiere. Und der dreht sich so ein bisschen einfach um die, vor allem oft ein bisschen schwierige männliche Seite der ganzen DJ-Kultur. Es gibt ja schon bekannterweise, vor allem, ich glaube, die Leute, die schon mal einen männlichen DJ irgendwie gedatet haben oder so, die kennen das bestimmt.
1: Also meine Freundin kennt es nicht,
0: kann ich schon mal sagen. Ich habe keine Freundin, deswegen kann ich dieses Argument leider nicht bringen. Aber ja, es ranken sich ja schon sehr viele Sagen um problematische und komische DJ-Kollegen. Und ja, der Track, der reflektiert das ganz gut. So ein bisschen aus der 90er-Perspektive, glaube ich, weil da geht es, glaube ich, mehr so ein bisschen um Hip-Hop-DJ. Aber ja, ich finde es auf jeden Fall ein sehr lustiger und eigentlich auch voll gut anzuhören, der Track. Und ja, den hören wir jetzt mal. Nick Holder, No More Dating DJs, featuring Gemini.
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0: Ja, ihr seid bei der Ulmer Freiheit auf 102,6 Radio Free FM und heute dreht sich alles um Bedroom DJs, beziehungsweise haben wir uns jetzt auch ein bisschen verirrt und sind eigentlich bei DJs im allgemeinen DJ-Kultur gelandet. Früher waren DJs ja eher nicht der Mittelpunkt auf einer Party. In den Kinderschuhen der Party, als DJs aufgelegt haben, ungefähr 1940 war das, da war der Mittelpunkt Musik, die Tanzfläche, die Anlage.
1: Ich glaube, 1940 hat man noch nicht so wirklich in Clubs aufgelegt, oder? Ich glaube, du meinst eher 1948, da geht es ja wahrscheinlich eher um die Radiodisc-Jockeys, oder?
0: Nee, ungefähr um 1940 haben die Radiodisc-Jockeys eben im Club auch übernommen dann.
1: Ach so, okay. Ich dachte, das hat erst 1970 rum angefangen oder so.
0: Nee, die haben da als unsichtbare Dienstleister, beziehungsweise menschliche Jukeboxen, könnte man auch sagen. Also
1: neuer DJ-Name, menschliche Jukebox.
0: Ja, meistens in einer Kammer halt, abseits vom Dancefloor.
1: Ja.
0: Und warum werden DJs heute eigentlich als Mittelpunkt einer Party verkauft? Headliner dominieren ja komplett. Hat man heutzutage überhaupt noch eine Chance, als DJ, beziehungsweise als Bedroom-DJ Fuß zu fassen? So, die Frage stelle ich mir.
1: Ich glaube, das hat man auf jeden Fall. Ich glaube, es ist immer so wie mit anderen musikalischen Gebieten auch so. Du musst halt einfach dich reinhängen. Aber ich muss eher sagen, der Punkt, den du gebracht hast mit den DJs, die nicht auf dem Dancefloor sind, ist eigentlich voll cool, weil stell dir vor, du würdest heutzutage in den Club reingehen und du suchst nach dem DJ, du wärst voll aufgeschmissen. Wohin drehst du dich, wo guckst du hin? Und so hast du halt voll der Dancefloor ist einfach der Fokus so. Wobei ich mir dann aber auch vorstellen kann, dass dann Gruppenbildung sehr krasser ist. Weißt du, du kennst es bestimmt aus Hip-Hop-Clubs oder so. Aus Hip-Hop-Clubs kennt man es, glaube ich, eher als vielleicht irgendwie aus Clubs, wo elektronische Musik läuft. Ist, dass halt Leute irgendwie schon so in ihren Kreisen da stehen und halt dann so zu ihren Freunden gerichtet schauen. Und das ist halt einfach ein bisschen auch, glaube ich, das, was den Sinn von einem Club so ein bisschen kaputt macht. Und das ist ja eigentlich so Leute kennenlernen, mit fremden Leuten interagieren und Spaß haben. Aber deswegen finde ich eigentlich ganz cool, weil da quasi nicht irgendwie jemand mit seinen Augen irgendwie auf den DJ gucken muss.
0: Ich war letztes Jahr mal auf einer Party, wo tatsächlich die Crowd sich Richtung Anlage gerichtet hat und der DJ an dem Abend war hinter der Crowd. Ich finde die Idee auch super, super interessant, aber ich muss auf jeden Fall sagen, es war sehr gewöhnungsbedürftig.
1: Ja.
0: Man kennt es halt so nicht.
1: Vor allem, weil unsere Generation hat ja auch eh schon Probleme, ihre Konzentration irgendwie auf eine Sache zu richten. Und ich glaube, es ist dann schon ganz, ganz gut, wenn wenigstens ein Punkt ist, an den sie sich fokussieren können auf dem Dancefloor. Sonst wissen sie ja gar nicht, wo sie hinschauen sollen. Oh mein Gott, wo gucke ich hin? Dann gucken sie dann alle am Boden am Ende, sage ich.
0: Oder aufs Handy.
1: Ja, da wäre dann natürlich der nächste Diskussionspunkt, ob man das Handy einfach wegsperrt. Ne? Aber ich finde es zum Beispiel auch in Clubs wie im Berghain sehr gut gelöst. Ich weiß nicht, ob das mit Absicht ist, wahrscheinlich eher nicht. Es geht eher um die Raumgegebenheiten, aber da ist ja der DJ zum Beispiel rechts vorne, so im Eck irgendwie so weggesteckt. Also den siehst du zum Beispiel, wenn du links hinten bist, siehst du den auch gar nicht.
0: Nee, genau, aber muss man das eigentlich?
1: Nee, muss man überhaupt nicht. Aber ich glaube trotzdem, dass irgendwie so ein kleiner Fokuspunkt irgendwie dann doch eigentlich gar nicht mal schlecht ist. Dass man wirklich sagen kann, okay, wer ist hier dafür verantwortlich? Wo spielt eigentlich die Musik? Verstehst du? Weil dann könnte man ja auch denken, dass irgendwie eine Spotify-Playlist oder halt ein vorgefertigter Mix, ne? Ich glaube, dann ist es dafür dann doch ganz gut, weil die Leute sind ja heute auch, die lassen sich ja einfach von sowas auch begeistern und bezirzen so. Ich glaube, das ist dann schon ganz gut, wenn man sieht, okay, da ist jemand, der macht etwas. So.
0: Auf jeden Fall. So spannendes Thema heute. An alle Zuhörer und Zuhörerinnen, die jetzt das Ganze hier auch schon ein bisschen mitverfolgen heute, bitte schreibt uns doch mal eine Nachricht auf Instagram, wie ihr das denn alles seht, generell mit Bedroom-DJs und DJs, wie sich das entwickelt hat. Wir würden uns total freuen, wenn wir ein paar Nachrichten bekommen und einfach ein paar Gedanken. Auch Gedankensanregungen noch?
1: Ja, gerne, schreibt uns oder ruft uns im Studio an unter 0731938 6299. Yeah.
0: Und weiter geht's mit System von Leftovers.
2: Eine Angststörung besteht, wenn Angstreaktionen in eigentlich ungefährlichen Situationen auftreten.

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0: We're here. Egyptian Lover mit 1985, ein
1: Banger.
0: Elektro-Banger von der alten Schule, ist zwar schon ein bisschen neuer, aber hört sich an wie straight aus 1985. Ja, und wir haben heute ein bisschen über DJ-Kultur geredet und Bedroom-DJs, so haben wir eigentlich angefangen und haben uns dann irgendwann einfach nur ein bisschen mit DJ-Kultur beschäftigt und wir wollten einfach ein kleines Fazit am Ende setzen. Und Marci, was ist dein Fazit von unserer Sendung? Was kannst du nochmal auch für dich, für die Leute vielleicht auch sagen, die jetzt gerade erst einschalten, worüber haben wir die letzten 3 Stunden gesprochen?
1: Also mein Fazit ist auf jeden Fall, jeder DJ ist ein Bedroom-DJ.
0: Oder ein Basement-DJ, wer weiß.
1: Oder ein Basement-DJ.
0: Oder ein Kitchen-DJ gibt's auch.
1: Ja, aber jeder DJ performt in irgendeiner Form für sich allein. Und das ist das, was das Wichtige ist.
0: Ja, deswegen lasst euch nicht runterbringen. Seid für immer Bedroom-DJs und macht auf jeden Fall weiter. Ich glaube, das ist das Fazit, was wir setzen können, ist, dass es etwas sehr Schönes ist, wenn man sich für etwas interessiert, so dass man es sogar in seinem Schlafzimmer macht.
1: Genau, und vielleicht auch gerade, weil wir ja auch viel über das Social-Media-Zeug geredet haben und was das heutzutage mitbringt. Das Schönste ist doch eigentlich, wenn man was für sich macht und nicht den Drang hat, das draußen zu zeigen, sondern nur für sich macht.
0: Aber ich meine, wenn man etwas sehr schön findet, dann will man es ja auch teilen.
1: Ja, auf jeden Fall. Aber das ist trotzdem nochmal, das hat nochmal eine andere Magie, wenn man es wirklich für sich macht. Und das meine ich eben damit, selbst DJs, die ganz groß sind, machen das ja trotzdem in irgendeiner Form auch nur für sich.
0: Mhm.
1: Und deswegen sind wir alle Bedroom-DJs.
0: Wir sind alle Bedroom-DJs. Ja, genau. Und das war die Sendung. Hier geht's gleich weiter in der Plattform. Also auf jeden Fall dranbleiben. Wir haben FreeFM's Own Marc Herrmann auf jeden Fall am Start, der ein bisschen aus dem Nähkästchen plaudert und seine neue Sendung ein bisschen vorstellt, so wie ich das verstanden habe. Wird auf jeden Fall spannend. Also bleibt auf jeden Fall dran. Das waren Marci und Laurin in der Ulmer Freiheit auf der 102,6. Ciao, ciao.
1: Tschüssi.

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1: Radio Free FM auf der 102,6, die Plattform an diesem wunderbaren Dienstag um 16 Uhr. Da gibt es eine interne Ausgabe der Plattform, denn der Gast ist Redakteur seit kurzem bei uns. Er ist unser neuester Zugang, deshalb sind wir im Nähkästchen und wir plaudern heute mit dem Nachwuchsmoderator Marc Herrmann. Nice to have you on the show.
2: Ja, das ist wirklich schön, mal als Nachwuchs gehandelt zu werden. Ich habe mich gerade vorher mit einem Spieler von Ratzeform Ulm unterhalten, der zu uns gestoßen ist, der gerade mal 22 Jahre alt ist, aber quasi schon Veteran, weil er einer der ist, der die meisten Bundesliga-Spiele gemacht hat, Michael Ratay. Und so ein kleines bisschen fühle ich mich jetzt auch, also für einen Neuzugang ein bisschen überaltert, aber sehr wohl.
1: Du, Neuzugang heißt ja nur neu bei Radio Free FM.
2: Ja, aber ein Free FM-Baby, aber ansonsten eher der Großvater.
1: Fangen wir doch mal mit einer Vorstellung an. Nicht alle werden dich kennen. Einfach mal so erzählen, du bist ja, kann man sagen, Ulmer Radio-Urgestein. Ist das korrekt oder hörst du sowas gar nicht gerne?
2: Also das klingt mir eher immer so, das ist wie so die gute Seele, das Urgestein. Ich weiß nicht, ich mach wirklich schon, ich habe mein Berufsleben lang eigentlich Radio gemacht, 1987 tatsächlich mit Privatradio angefangen. Das war einer der ersten Privatsender, die in Deutschland überhaupt lizenziert wurden. Das war noch auf der Neumer Seite, unterm Dach der Augsburger Allgemeinen Zeitung. Das war Radio Donau 1. Mit einem Frequenzsplitting, das ist eigentlich heute gar nicht mehr vorstellbar. Da haben wir vormittags gesendet. Mittags hat Radio aus Illerberg irgendwie der Herr Pansch mit seinem Iller-Anzeiger gesendet und abends dann die Südwestpresse mit dem heutigen Radio 7. Hab dann lange bei Radio 7 gearbeitet, zwischendurch mal ein bisschen Fernsehen gemacht, mal ein bisschen öffentlich-rechtlichen Rundfunk, dann aber wieder zurückgekommen. War so ein Kind des Privatfunks, habe mich da eigentlich ganz wohl gefühlt. Und vor 6 Jahren dann endgültig dem Privatradio den Rücken gekehrt, weil mir es einfach zu formatig war, zu langweilig, zu angepasst. Bin dann gewechselt an den Orange Campus, moderiere schon seit über 20 Jahren die Heimspiele von Ratzeform Ulm und bin jetzt aber quasi im System gelandet, mit einer Halbtagsanstellung als Creative Director, bin da für die kreativen Sachen und für die Kommunikation zuständig. Ja, und dann hast du mich quasi so lange belabert, bis ich aus meiner heimlichen Liebe Free FM eine offene Liebe gemacht habe und quasi zu meiner großen ersten Liebe Radio zurückgekehrt bin und mich sehr wohlfühle jetzt hier.
1: Manche Leute müssen halt manchmal ein bisschen geschoben werden. Ja.
2: Also. Halb schobe ihn, halb danke ihn.
1: Jetzt kommen wir mal ganz an den Anfang. Faszination Radio. Wann hat es bei dir angefangen? Man fängt ja nicht als Moderator an, sondern man sitzt hier erstmal da und denkt sich, wow, grandioses Medium. Wie bei mir war das damals so, ich werde mich immer daran erinnern, ja. Ich komme ja aus Würzburg, da gab es das AFM, Armed Forces Network, und es war so musikalisch und von der Moderation so ein Ding, das da reingehauen worden ist, dass ich da so geflasht war, dass ich das Medium nicht mehr losgelassen habe. Wie war das bei dir?
2: Was? Ganz anders.
1: Ganz anders.
2: Ganz anders. Also zu Musik habe ich schon immer einen großen Bezug gehabt. Ich habe sehr früh angefangen, Musik zu machen. Habe in verschiedenen Bands gespielt, hier damals legendär im Illertal, diese Bubble der Heavy-Metal-Bands, so rund um Gravestone, Tyrant hier aus Ulm, Stranger, Chroming Rose, also ich komme da aus den 80ern, aus den frühen, mittleren 80ern und habe mit Radio gar nichts am Hut gehabt, außer dass ich damals legendär immer die LP-Parade bei noch SDR3 und immer dienstags, glaube ich, hieß das Plattentest, und da liefen so ungewöhnlichere Titel. Also irgendwie, heute würde man sagen so Pix oder die Petersilie im Programm, auch mal Albumtracks. Und das war mein einziger Bezug zum Radio. Hab dann lange Live-Musik gemacht und habe dann angefangen zu studieren. Und um mein Studium zu finanzieren, hat damals mein Papa, der Verkaufsleiter war bei einem großen Möbelhaus, der hatte Kontakte zu diesem komischen Radio und hat gesagt, du, die suchen Leute. Und ich habe dann Straßenumfragen gemacht und das war super bezahlt. Ich habe da 80 Mark für eine Straßenumfrage bekommen. Das war krass viel Kohle. Bei der ersten hat es noch ewig gedauert, weil ich dann noch mit diesen Bandmaschinen geschnitten habe und so mit dem Senkel um den Hals. Und für die erste Umfrage, was ist ein Techtelmechtel? Was wirklich eine ganz bescheuerte Umfrage. Aber das weiß ich tatsächlich noch. Erst vor kurzem habe ich den Bobby weggeschmissen mit meiner ersten Umfrage. Und habe da mein Studium nicht finanziert. Und es war, als Privatradio angefangen hat, gab es einfach keine Leute. Also die Leute, die Radio konnten, haben bei den Öffis Radio gemacht. Und die dann irgendwie Redakteure waren, die konnten nicht in Mikrofone sprechen. Und man hat dann quasi, also viele, ich sage es jetzt mal, es ist nicht böse gemeint, Dorf-DJs, also Leute, die mit Musik umgehen konnten. Der Kollege Matze Ehring, mit dem ich ja ewig lang bei Radio 7 zusammengearbeitet habe, es war so einer, der halt im Allgäu irgendwie aufgelegt hat. Der wurde dann Musikredakteur, so bis morgen. Und die Leute, die sich nicht gefürchtet haben, in Mikrofon zu sprechen, waren ratzfatz Moderatoren. Also es ging ganz, ganz schnell. Und ehrlich gesagt kam die Liebe mit dem Tun. Also es war jetzt nicht so, dass ich ein großer Radiofan war, aber als ich dann dort saß und diese Ursuppe von Radio, also Musik und Menschen, die in Mikrofon sprechen, das hat mich sehr schnell wahnsinnig fasziniert. Und man kann sich es heute gar nicht mehr vorstellen, in den Anfängen war Privatradio so ein bisschen wie Free FM heute.

0: selber.
1: Und dann hat sich die Liebe entwickelt, ist ja schön. Da war es quasi, du hast es ja genannt, da war das Free, da war natürlich noch eine Aufbruchstimmung.
0: Total
1: wild. Das, wie du selber gesagt hast, hat sich erst alles zusammengesetzt und leider, wie es so oft ist, wenn dann was erfolgreich ist, wird es kommerzialisiert und irgendwann mal kommen dann Investoren und irgendwelche anderen Interessen und dann hat sich das schon, die Radioszene massiv geändert, kann man sagen, ne?
0: Also der Anfang war wirklich wild. Also nicht nur was Musik angeht, sondern auch inhaltlich. Ich weiß noch, ich habe damals mit dem Kollegen, wir haben eine Silvestersendung gemacht, von abends sechs bis morgens sechs. Wir haben da 12 Stunden am Stück gesendet und haben dann mit den Leuten irgendwie Domino gespielt, also per Telefon und so. Also es hat keinen Menschen interessiert, was du tust. Hauptsache es kam irgendwas aus dem Radio. Also grundsätzlich gegen Kommerzialisierung habe ich vielleicht gar nicht so wirklich was. Da habe ich auch zu lang, das wäre jetzt auch doof, wenn ich jetzt im Nachhinein sagen würde, ist alles blöd. Aber es ist ja nichts Schlimmes, wenn du was cool machst und wenn es die Leute hören und wenn du dann auch Geld damit verdienst. Aber wenn dann irgendwann die Erlösmodelle über der Idee dessen sind, woraus es eigentlich entstanden ist, dann wird es einem langsam komisch. Und ich muss aber auch sagen, ich habe das lange Zeit, habe ich das irgendwie hingenommen. Weil es ja auch cool war, du hast gutes Geld verdient und es war auch toll, auf großen Bühnen zu stehen. Und ich habe Veranstaltungen gemacht, zum Teil mit 20.000, 30.000 Leuten. Und du stehst dann auf der Bühne und dann ist es auch eine krasse Energie, die du da spürst. Und ich war ganz lange mit Radio 7, waren wir viel draußen mit der Radio 7 Sound of Fun Tour, wirklich viel bei den Leuten, den ganzen Sommer, jedes Wochenende in einer anderen Stadt. Ich profitiere da heute noch. Also egal, wo ich hinkomme, zwischen Alp, Bodensee, Schwarzwald und Allgäu, ich habe irgendwo schon meinen Leberkässemmel gegessen oder ich weiß, wo man schön draußen sitzen kann oder wo es einen kleinen Käseladen gibt oder so. Das sind halt insgesamt 35 Jahre, die ich regionales Radio gemacht habe. Ich habe da wahnsinnig profitiert, aber am Ende war irgendwie das Erlösmodell und die Kapitalrendite wichtiger als das, was aus dem Lautsprecher kommt. Und ich habe das ehrlich gesagt, also im Nachhinein würde ich sagen, ich habe 5, vielleicht sogar 8 oder 10 Jahre zu spät aufgehört. Es hat immer noch seine Berechtigung und da arbeiten immer noch sehr liebe Menschen und wer das hören will, sehr gerne. Mich hat diese Sorte Radio verloren.
1: Und dann ging es zu den örtlichen Basketballern. Wie das kam, erzählen wir nach dem ersten Track, den du mitgebracht hast. Oh, jetzt keine Hektik.
0: Keine Hektik.
1: Nur echt mit Sendelöchern hier.
0: nee, es gibt kein Sendeloch. Ich muss aber kurz was dazu sagen, weil ich bin so spätberufener Deutschpop-Fan. Ich bin ja eigentlich, ich bin sozialisiert musikalisch mit Rock und Metal und vielen Gitarren. Und ich bin so jetzt im vorgerückten Alter, bin ich ein großer Freund von Indie-Pop, vor allem von deutschem Indie-Pop geworden. Und ich bin Fanboys, völlig wild. Ich reise mittlerweile einer Band hinterher. Freue mich auch, dass sie jetzt im Oktober, glaube ich, sind sie hier in Ulm. Il Civetto aus Berlin. Grandiose Band und ich habe einen Song ausgesucht, der so aktuell ist. Ist vom vorletzten Album, glaube ich, der immer noch aktuell wird. Andere Welt ist gemeinsam mit Bukahara ein Feature. Hier ist Il Civetto mitgebracht.

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1: Yeah, andere Welt haben wir hier mit Il Civetto. Ausgesucht von unserem Studiogast Marc Herrmann, unser Neuzugang als Moderator. Allerdings ist er ja schon Urlegende des Radios, das haben wir jetzt am Anfang behandelt. Und dann hast du gesagt, war das mit dem freien Radio, mit dem Privatradio, war das für dich, dann hast du gemerkt, es ist nicht mehr so das, was dich so richtig anmacht. Und parallel dazu hast du aber die Basketballer, hast du ja quasi übers Radio bist du dazugekommen, oder wie
2: ja,
1: war das?
2: Ja, das war tatsächlich so, indirekt. Also es war beides. Ich bin damals mit den Fußballern vom SSV Ulm 1846 von der Regionalliga, damals noch gab es noch keine dritte Liga, in die zweite Liga, in die erste Liga, in die zweite Liga, in die Verbandsliga ab und in die Oberliga wieder aufgestiegen. Also ich habe diesen ganzen wilden Ritt ums Jahr 2000 mitgemacht als Stadionmoderator. Das war gerade die Zeit, als Fußball so ein bisschen mehr auf Party getrimmt wurde. Da war ja seit 100 Jahren als Moderator im Stadion, fällt mir Name nicht mehr ein, merkst du, ich werde alt, und da gab es die Nachfrage, gibt es da vielleicht einen Jüngeren, der so ein bisschen die Animation macht, und damals ist ja auch Sat.1 eingestiegen mit RAN und es war ging mehr so die Party ab, und dann habe ich da angefangen und ich bin auch sportlich, bin ich mit Fußball, ich habe lange Fußball gespielt und fand das eigentlich ganz cool. Und habe mich da aber dann auch nicht mehr wirklich wohlgefühlt und nicht mehr wirklich wertgeschätzt und habe dann gedacht, so freie Wochenenden zu haben ist auch nicht schlecht. Und dann gab es einen Anruf von dem Basketballer, hat mich der auch heute noch liebe Kollege Nico Keller angerufen und hat gesagt, Herrmann, wir steigen eventuell auf in die erste Liga und wir bräuchten jemanden, der uns ein bisschen hilft und so. Und man hat mir erzählt, sie können das gut beim Sport. Sag ich, Sie, Herr Keller, also mit Verlaub, ich weiß, dass da großgewachsene Menschen Bälle in Körbe stecken. Das war's. Ich habe einmal Jarvis Walker gesehen und interviewt und habe ein oder zwei Spiele, als es noch der SSV Ulm war, moderiert, als sie im Pokal gespielt haben oder so. Aber mehr kann ich nicht. Ja, das bringen wir Ihnen schon bei. Und ich bin damals in der zweiten Liga denen zugewandert, tatsächlich über den Kontakt übers Radio, aber eher über die Qualifikation, dass ich eben Sportmoderation gemacht habe. Und habe das dann tatsächlich ein paar Jahre dann im Namen von Radio 7 gemacht und dann ist Radio 7 quasi direkt in der Funktion ausgestiegen und ich bin als Moderator quasi übrig geblieben. Bis heute.
1: Übrig geblieben.
2: Übrig geblieben. Und die Festanstellung kam, es war, als der Orange Campus in Planung war, habe ich zu meinem damaligen, heutigen Geschäftsführer, Gründer und Geschäftsführer Andreas Oettel gesagt, ich sage, du, wenn das Ding fertig ist, ich hätte gern für meinen Lebensabend, hätte ich so einen Frühstücksdirektorenjob, überbezahlt, unterbeschäftigt, mit Blick auf die Donau. Es war eigentlich eher ein Witz. Und während der Corona-Zeit haben wir versucht, über Livestreams so die Fans ein bisschen bei der Stange zu halten. Und ich habe mit Thorsten Leibernacht, es war ganz lustig, wir haben alte Spiele angeschaut und er hat dann erklärt, was er alles falsch gemacht hat. Das war ganz nett. Also so, heute würde man sagen, Reaction-Videos. Also wir haben quasi seine eigenen Spiele angeguckt und er hat selber erzählt, was gut und was schlecht war in den Entscheidungen, die er als Coach getroffen hat. Und wir laufen von so einem Livestream raus und Andreas sagt zu mir, ja, wie sieht's denn jetzt aus? Willst du wirklich? Und dann sage ich, ja. Und dann sagt er, wann kannst du anfangen? Dann sage ich, Kündigungsfrist, keine Ahnung, wahrscheinlich im September. Dann sagt er, okay, dann machen wir das. Und ich sage, okay. Und er hat mich noch gefragt, was ich haben will. Und dann habe ich gesagt, ich hätte gern Spaß und Erfolg. Und er sagte, okay, das kriegen wir hin. Und dann bin ich heim und habe gesagt, Schatz, zu meiner Frau, habe ich gesagt, Schatz, nicht zur Wand. Habe ich gesagt, du, ich kündige morgen bei Radio 7. Und er sagt, ja, und was machst du? Und sage ich, ja, ich gehe in Orange Campus. Ja, und was arbeitest du da? Ich sage, keine Ahnung. Ja, was kriegst du da? Spaß und Erfolg hat man mir versprochen. Ja, was verdienst du? Ich sage, keine Ahnung. Sagt sie, du kündigst auf gar keinen Fall, bevor du nicht einen neuen Vertrag hast. Also habe ich angeworzert und habe gesagt, du, meine Frau lässt mich nicht kündigen, wenn ich keinen Vertrag vorher unterschrieben habe, gab es irgendwie 12 Lachsmilies zurück. Und einen Tag später hatte ich einen Vertrag vorliegen, in dem übrigens bis heute in Paragraph 2 steht, dass ich Anrecht auf Spaß und Erfolg habe und der adäquaten Unterstützung meines Arbeitgebers, um diese Ziele zu erreichen. So. Und so bin ich beim Orange Campus gelandet, als ich mag eigentlich gern, was mein Chef mal zu mir gesagt hat, ich sei ein Bessermacher. Das heißt, ich bin Ansprechpartner, so eine Art Jedi-Meister für Kommunikation für die ganz vielen jungen Kolleginnen und Kollegen, die wir im Team haben. Wir haben viele Berufsanfänger, duale Studenten, zum Teil auch Praktikanten. Und immer wenn es um Kommunikation geht oder um kreative Ideen oder um Umsetzung, dann bin ich so der allererste Ansprechpartner und versuche Lösungen zu bieten, wo die noch keine haben.
1: Und kam jetzt die Begeisterung für den Basketballsport dann irgendwann mal mit? Und Per Günther hat immer behauptet, du hast keine Ahnung vom Basketball.
2: Und Per hat wie immer recht. Und Thorsten Leibniz hat, bevor er jetzt zu den Bayern konvertiert ist, was wir ja nicht so netten, doch ist schon okay. Der hat mich auch immer spüren lassen, dass ich eigentlich keine tiefere Ahnung habe. Also ich würde bis heute sagen, wenn du nicht mit so einer Sportart sozialisiert bist, dann fehlt dir, wie soll ich sagen? Also beim Fußball ist nach wie vor so, wenn ich ein Spiel anschaue, ich schaue fast kein Fußball mehr, weil mich auch die Fankultur nicht, also ich finde das ganz furchtbar, was da drumherum mit Hundertschaften Polizei und was da auch für Schmähgesänge, was an Rassismus da passiert und dass du Angst haben musst, dass dir irgendjemand deinen Kindern irgendwie Bier in den Kragen schüttet und so. Also ich würde in kein Stadion mehr gehen. Ich schaue mir auch eigentlich die Spiele nicht mehr an, weil auch oft nichts mehr, so typisch mal bei einer Weltmeisterschaft oder so. Aber wenn ich ein Spiel sehe, dann sehe ich immer noch, verschieben die ordentlich im Raum, stehen die hoch, stehen die tief, wer macht einen guten Job, wer ist anspielbar und so, und das sehe ich alles. Bei einem Basketballspiel bin ich viel mehr richtiger Fan. Ich gucke da, ich finde spektakuläre Aktionen gut, aber die Coaches und die Leute, die sich damit auskennen, die mögen ja Spiele, die Dinge tun, die man gar nicht so sieht. Also beim Basketball ist es ja extrem so, dass wichtige Positionen auf dem Platz gar nicht diese wahnsinnig spektakulären sind. Du hast natürlich schon spektakuläre Spieler, die dann Dunks abliefern und irgendwelche Alley-Oops und so. Aber die harte Arbeit wird ja an einer anderen Stelle gemacht. Und das sehe ich ganz oft nicht. Auch nicht, wenn ich auf die Spielberichtsbögen gucke und dann irgendwelche Plus-Minus-Sachen. Also ich kapiere es nicht, aber ich hab ein gutes Gefühl für Menschen und das ist ja auch eher mein Job. Wir binden ja die Schleifchen dran, so im Team Media. Und da ist für uns ja auch nicht so sehr wichtig. Natürlich müssen die Körbe machen und Spiele gewinnen, das ist schon klar. Aber ich glaube, für die Fans ist auch wichtig, dass man die Spieler kennenlernt. Und das ist so ein alter Radiospruch, nur was man kennt, kann man auch lieben. Unser Job ist es ja, die Spieler plausibel zu machen und die Typen sichtbar zu machen abseits des Platzes. Und oft ist das ja auch konkurrent. Also wenn du einen Spieler hast, ich habe heute mit Mikey Ratay, habe ich ein Interview gemacht, nochmal, der ist 22, der ist letzte Saison deutscher Meister geworden mit Alba, der hat sehr erfolgreich im College gespielt, war nicht nur im All-Star-Team Basketball, sondern war auch im All-Academic-Team, also ist ein herausragender, hat ein 1-0-Abi, ist ein herausragender Student gewesen, herausragender Basketballer. Und super strukturiert. Also das ist einer, der ist immer pünktlich da, der liefert verlässlich ab. Bei Interviews zum Beispiel. Und da weißt du ganz genau, der ist auch so auf dem Platz. Also der ist jemand, der einfach sehr konzentriert innerhalb der Systeme seinen Job verrichtet. Und zwar mit einem Enthusiasmus und mit einem Ehrgeiz, der herausragend ist. Und so hast du das ganz oft. Also ich denke auch an Spieler wie Isaiah Swann und Per Günther, den kennen ja hier die meisten. Per ist einfach ein Freigeist. Ich meine, der war zwar auch so ein Floor General und der verlängerte Arm von Thorsten Leibniz. Thorsten sagt das ja auch ganz oft. Aber Per ist auch niemand, den du bremsen kannst. Weder im Gespräch, noch im Podcast, noch auf dem Platz. Wenn der eine andere Lösung sieht, dann macht der einfach. Und er beschreibt sich ja auch immer, seine Mama hat es auch gesagt, die sagt auch, der war schon im Laufstall, war der ein Freigeist. Der ist halt so. Und deswegen, ich habe ein gutes Gefühl dafür, was sind das für Typen, sind die eher verschlossen, sind die eher ruhig, sind die konzentriert, sind die wild, sind die teamfähig, sind die offen, sowas. Und oft zeigt sich das dann auf dem Platz.
1: Und du willst ja Spaß und Erfolg und das hattet ihr ja beides am letzten Freitag, weil da wurde dir dein großer Kindheitstraum erfüllt. So habe ich es zumindest interpretiert. Du wolltest einmal eine ordentliche Frank Sinatra Impersonation machen. Nee,
2: es war noch viel schlimmer. Es war klar, wir machen die große Gala und ich habe gesagt, Andreas, also zu meinem Geschäftsführer Andreas Oettel, als wir da saßen, habe ich gesagt, Andreas, ich habe einen Lebenstraum. Ich will einmal wie Harald Junke, Ich will einmal wie Harald Junke so eine Showtreppe runterlaufen und Tänzerinnen sind mir ganz wichtig. Tänzerinnen, die irgendwie gut, mich gut aussehen lassen. Und er sagte, also wenn du es organisiert kriegst, in Gottes Namen, mach. Und es war dann, als es dann so, ich habe ja immer eine große Klappe bei solchen Sachen. Und habe ich gesagt, ja cool, es macht mir gar nichts aus und so. Und ja, ist egal. Und die waren schon irgendwie. Aber als ich da oben stand und es wusste ja niemand, was passiert, außer so eine Handvoll Leute, als dann das Licht ausging, alle haben nach vorne auf die Bühne geguckt. Ich kam mir dann von hinten über die Treppe und dann ging plötzlich der Spot an. Das fanden dann alle noch ziemlich normal. Aber als ich angefangen habe zu singen, war es dann so, dass du wirklich so ein Raunen, ich habe das förmlich gespürt wie ein Raunen durch die ganze Arena. Ich dachte, oh Gott, ich kann mich nie wieder irgendwo blicken lassen. Aber also, man hat mir zurückgespielt, es sei einigermaßen schick gewesen.
1: Ja, es war eine absolute Überraschung. Und es, ich sage, es ist immer gefährlich, solche Sachen, weil die Stimme von Frank Sinatra, da sind schon andere dran gescheitert. Ja, es ist ein gefährliches Unternehmen, aber es hat doch wunderbar funktioniert. Und du hast dir deinen Traum erfüllt, nämlich einmal die Showtreppe mit zwei Girls runterzulaufen.
2: Ja.
1: Deinen weiteren Traum erfüllen wir dir nach dem nächsten Song, denn da ist der Traum, endlich mal eine eigene Radiosendung zu machen.
2: So ist es. Und zwar eine, Out of Bounds.
1: Out of Bounds. Darüber unterhalten wir uns nach dem nächsten Track, der da wäre.
2: Ich bin ein ganz großer Fan von Danger Dan und ich konnte immer mit der Band nicht so richtig viel anfangen, aber was er solo macht, finde ich ganz cool. Ich war natürlich Kunstfreiheit und so, fand ich schon super. Es war natürlich jetzt auch der Song, der überall in den Medien war, den fand ich auch wichtig, aber richtig witzig finde ich In Gloria Victoria. Da geht's, er erklärt gleich, worum es geht, deswegen spielen wir den jetzt einfach, brauche ich eigentlich gar nicht viel dazu erzählen. Moment, ich muss nur hier einmal kurz den Regler nach drüben schieben und starten. Hier ist In Gloria Victoria Danger Dan.
3: Hochverehrtes Publikum, vorab eine Entschuldigung, doch ich muss die Gelegenheit ergreifen. Jetzt, wo ich mir Gehör verschuf, im Genuss bin eines guten Rufs, eine 20 Jahre alte Rechnung zu begleichen, erwarten Sie an dieser Stelle eher ein Niveaugefälle. Es steht Ihnen frei zu wählen, andere Musik. Aber meine Wenigkeit wartet schon eine Ewigkeit darauf, dass die Gelegenheit sich mir einmal ergibt.
4: Das

0: Welt bereisen sollen. Macht doch, was ihr wollt, aber eines prägt euch ein. Ihr müsst nicht pünktlich und nicht arbeitsam und tugendhaft im preußischen Sinne, ähnlich einem Roboter, der Ja und Amen sagt und die Vokabeln lernt und andere verpfeift, so wie ein Hilfs-Sheriff des Lehrkörpers, doch insgesamt recht aufmüpfig wohl sein.
1: Ja gesagt, dass Radio Free FM nur echt ist mit den Sendelöchern. Und das passiert halt, das passiert beim Rainer auch immer, man quatscht und quatscht und quatscht und hat nicht im Blick, dass es aus ist.
2: Ja.
1: War natürlich du schuld. Ist ja
2: klar. War natürlich ich schuld, aber ich muss ganz ehrlich sagen, jedes Mal, schon das erste Mal, als ich hier zum Studio durch den Büchsenstall des Treppenhauses hochgekommen bin, also eins der besten Plakate aller Zeiten ist das zum 30. Jubiläum von Free FM, 30 Jahre Sendelöcher. Ich finde, das ist nicht nur Selbstironie, sondern es ist auch Ausdruck dessen, was vielleicht andere Menschen oft über Free FM denken, weil die dann sagen, da war ein kurzes Sendeloch oder der redet gar nicht wie ein Moderator. Das ist so geil, dass hier einfach normale Menschen in Mikrofone sprechen, Haltung haben, Musik spielen, die ihnen gefällt. Und es ist manchmal so, dass ich, ich fand es schon immer wirklich cool, was hier gemacht wird. Es war aber natürlich dadurch, weil ich ja quasi von der dunklen Seite der Macht gekommen bin, war das immer ein bisschen schwierig. Aber jetzt hier zu sein, ist ein Privileg. Also jeden Montagmorgen, ich mache ja auch am Montagmorgen der Happy Morning von 7 bis 9. Das ist so cool, für so eine Stadt senden zu können und dass dir keiner vorschreibt, was du da zu tun hast und dass du versuchst, trotzdem irgendwie cooles Radio zu machen. Und ich glaube, die Ulmerinnen, Ulmer und auch die drumherum, man kann es ja auch mittlerweile über den Stream weit hinaus hören, ich glaube, man weiß manchmal gar nicht, was man da für einen Schatz hat, auch für einen publizistischen Schatz, dass hier niemand ist, der einem die Gleise vorgibt oder natürlich gibt es manche Dinge, die man nicht tun sollte und manche Dinge, die einfach nicht okay sind, aber im Rahmen dessen ist man hier völlig frei und das ist wirklich was man auch als in der Hörerschaft, denke ich, was man gar nicht genug wertschätzen kann, dass hier echte Menschen coole Musik spielen oder mit Leidenschaft. Gestern Abend die Punk-Sendung bei Antistatik, mega, mega, obwohl ich jetzt keinen Punk habe, ich hab den ganzen Abend zugehört, war echt super.
1: Ja, da machst du die beste Werbung für uns und du bist jetzt mit dabei und erfüllst du, ist es wirklich so ein Traum von dir gewesen oder tust du jetzt ein bisschen uns auch?
2: Nö, also die Idee dieser Sendung, die ich jetzt am Montagabend, gestern Abend war ja Premiere, die Idee hatte ich schon lange, aber war einfach nicht umzusetzen, weil im Radio, also die Idee ist ja ganz einfach, es kommt ein Gast und der bringt so ein bisschen das Mixtape seines Lebens mit. Also es geht mir nicht so sehr um Lieblingssongs oder so, sondern es geht ja darum, irgendwelche Songs, die einen begleitet haben oder die ich gehört habe, als ich zum ersten Mal über den Brenner gefahren bin oder bei meinem großen Liebeskummer oder die ich immer höre, wenn ich schlecht drauf bin. Keine Ahnung. Ja, also es ist mir auch völlig egal. Und es liegt in der Natur der Sache, wenn die Idee ist, dass dieser Soundtrack ja auch immer ein bisschen was über die Menschen erzählt. Was ist denen wichtig? Also ich mache ein kleines Beispiel. Gestern Abend war Dwayne Coroma da, ein junger Spieler, Berlin aufgewachsen, der mir dann erzählt hat, bei einem Track, das ist die erste CD, die er sich von seinem ersten eigenen Geld gekauft hat. So, das war was von Drake. So. Und da hat er mir erzählt, wie ihm das wichtig war und dass er drauf gespart hat und dass er dann da stand und dass ich überlegt habe, ist gar nicht Drake, gar nicht war, 50 Cent war es. Und er hat dann eins genommen, wo es Cover cool fand, weil 50 Cent cool dastand und richtig und so wollte er auch sein und so. Und das erzählt was über Menschen. Also und dass er das auch heute noch wertschätzt und dass ihm das was bedeutet. Und das war die Idee. Liegt aber in der Natur der Sache, dass sich das natürlich in keinem Formatradio unterbringen lässt, weil vielleicht will einer ja Walzer Nummer 2 von Schostakowitsch hören oder Gott bewahre Helene Fischer oder genauso Gott bewahre Roland Kaiser oder Punk oder Metal oder Indie oder keine Ahnung und in dem Privatradio geht es nicht. Jetzt kommen dann die ganz Schlauen, die sagen, mach halt einen Podcast. Geht aber auch nicht, weil da kannst du nämlich keine Musik spielen. Also da musst du dann irgendwie mit Playlisten hantieren oder darfst nur kurze Hooks spielen. Aber du kriegst ja keine Rechte für einen instant abspielbaren Podcast. Und mir war wichtig, dass die Songs auch ausgespielt werden, egal wie lang es ist. Irgendwann ist halt dann die Stunde rum. Das liegt in der Natur der Sache. Aber wenn jemand dann irgendwie von Dream Theater irgendwie 24 Stunden A Change of Seasons, ja in Gottes Namen, dann ist halt so. Und diese Freiheit gibt einem nur ein freies Radio. Und davon gibt es 30, 32 in Deutschland und eins davon ist glücklicherweise hier. Und ich habe mich dann brav beworben mit meinem Konzept und der Programmbeirat hat es dann für gut befunden und dann habe ich hier meine Schulungen gemacht. Es war auch total süß, weil alle gesagt haben, ich weiß nicht, ob wir dich jetzt zur Moderationsschulung schicken müssen. Ich war beim Clemens Grote, wie alle anderen. Ich habe mir ein Studio erklären lassen, obwohl das ein Pult ist, mit dem ich, glaube ich, 20 Jahre lang gesendet habe. Weil ich auch finde, ich brauche da keine Extrawurst. Das war auch schön, auch wieder reinzukommen. Und ich habe auch eine Zeit lang gebraucht, aber ich glaube, jetzt bin ich langsam eingegroovt.
1: Und die Idee der Sendung, haben wir noch gar nicht gesagt, die nennt sich Tracks. Das ist so ein bisschen doppeldeutig. Du machst es als TRX quasi geschrieben.
2: Ja, also ich wollte so ein bisschen fancy sein. Ich hab den Vokal weggelassen und das X genommen. Ich war kurz so weit zu sagen, ich nehme es nicht, weil es gibt eine ganz, ich glaube, berühmte, kann man fast sagen, es gibt so eine Serie auf Arte, da geht es um Tracks, tatsächlich auch so geschrieben, Tracks, um einzelne Nummern und Musikstücke. Aber meine Idee war ja von Anfang an diese Mischung aus Menschen und Tracks. Und die englische zweite Bedeutung von Track ist auch ein Weg durch unwegsames Gelände. Also jeder Mountainbiker kennt das, da fährt man Tracks so. Oder läuft Tracks durchs Gelände. Und dann dachte ich, na gut, Lebensweg auf der einen Seite und Track als Track ist eigentlich ganz cool. Und um mich dann auch ein bisschen abzuheben von Tracks bei Arte, habe ich gedacht, nehme ich es fancy, mach Tracks draus und muss es jetzt jedes Mal erklären, aber ich... Vielleicht bürgert sich's ein, aber das ist die Idee. Ich habe ein Logo, eine befreundete Grafikerin hat mir ein Logo gemacht aus einer Musikkassette und so einem Weg und einem Mikro. Das wird ganz lustig, ist dann demnächst auch auf dem Sendungsblog zu sehen.
1: Genau, Sendungsblog hört ihr das alles. Ihr könnt auch die Sendung nachhören. Also wenn ihr jetzt wissen wollt, wovon reden wir überhaupt, ihr könnt einfach in der Mediathek hingehen und sagen, ihr geht Montag 19 Uhr und könnt die gesamte Sendung mit Dwayne eine Stunde lang anhören, dann wisst ihr, wovon der Marc überhaupt redet, was diese Sendung Tracks bedeutet. Das könnt ihr natürlich mit jeder Sendung von FreeFM machen. Einfach, ja, das ist das Tolle bei uns. Kann man schön nachhören. Jetzt nochmal, du hast immer Gäste dabei bei der Sendung. Ja. Das heißt, du machst auch immer live.
2: Ja. Also ja, das war, ich meine, ich weiß noch am Anfang, als ich vor allem zu dir gesagt habe, wieder sowas. Ich habe schon down mit den Heimspielen und ich bin da so und ich will eigentlich regelmäßig was machen und so. Und dann hast du ja auch gesagt, ja, man kann ja auch mal aufzeichnen. Und es war kurz verlockend, aber dann auch wieder gar nicht, weil aus zwei Gründen. Erstens, und das weißt du selber, wenn du Radio machst, aufzeichnen ist immer tausendmal aufwendiger als live zu senden. Ich meine, das Zweite bei live ist, das ist gleichzeitig der Haken, es ist halt live. Also wenn halt was schief geht oder wenn was nicht funktioniert, dann kannst du es halt nicht reparieren. Aber es ist deutlich unaufwendiger und, jetzt kommen wir wieder ganz an den Anfang, es hat so dieses, also als ich 1987 angefangen habe, da gab es keine aufgezeichneten Sendungen, keine gevoicetrackten Sendungen. Da saß immer ein Mensch und hat da damals noch Platten aufgelegt. Also ich habe Singles und LPs aufgelegt. Da gab es noch nicht mal CDs, als ich angefangen habe zu senden, sondern ein paar Sachen so auf Card. Das sind diese Endlos-Dinger. Da waren dann auch Jingles drauf und Werbung. Und ich habe mir gedacht, wenn ich das schon mache, dann möchte ich es auch immer live machen. Ich weiß nicht, wie weit ich komme, weil es ist ja auch immer eine Frage, ob die Gäste Zeit haben. Ich habe dann auch Angst gehabt, ob mir genügend Leute einfallen und habe dann angefangen, eine Liste zu machen, habe dann irgendwie bei 200 Personen habe ich aufgehört, weil ich gedacht habe, okay, also die nächsten 4 Jahre habe ich jetzt was, das reicht mir jetzt erstmal. Und es wäre eigentlich auch schön, in dem zweiten Schritt das für die Hörerschaft zu öffnen. Also ich könnte mir auch vorstellen, dass man das so ein bisschen Call-in oder über Social Media vielleicht Sachen einsammelt von Hörerinnen und Hörern, die auch sagen, hey, ich habe einen Song, der mir besonders wichtig ist. Ich sammle nebenher für meine Frühsendung Songs ein. Der eine, es war gestern auch Premiere, da habe ich was von der Sängerin von Olympia and the Diners. Weil nicht nur so das Mixtape, sondern es gibt manchmal auch so diesen einen Song, also den du cool findest oder der dich begleitet hat oder den du auf eine einsame Insel, wenn du wirklich nur einen Song mitnehmen müsstest. Und ich sammle da O-Töne dazu ein und spiele das dann immer im Happy Morning als Teaser auf Tracks. Das ist so die Idee dahinter. Und da könnte ich mir vorstellen, dass das auch gut interaktiv funktioniert über Social Media, da vielleicht was einzusammeln oder per Sprachnachricht oder so. Aber soweit bin ich noch nicht. Wenn der Sendungsblock steht, wenn auch die mein Social Media Account ist auch noch nicht so richtig auf dem neuesten Stand. Aber ich könnte mir vorstellen, dass das auch interaktiv mit der Hörerschaft ganz gut funktioniert.
1: Das ist ja auch eines der Grundprinzipien vom freien Radio: Zugang für alle zum Radio. Das heißt, wenn einer sagt, hey, ich habe da mal einen Song oder ich will irgendwas mal erzählen, ja, dann darf er natürlich auch zu uns kommen. Deshalb heißen wir ja auch Free FM. Und wenn er Angst vor Moderieren hat, dann bekommt er jemanden an die Seite gestellt, der ihm da am Anfang ein bisschen hilft und ihm das zeigt.
2: Ich sag dir, Frank, es war so vogelwild. Also für mich als, weißt du, wenn du also Privatradio oder auch ein Formatradio, ich nenne es jetzt mal so, das klingt immer so, als wären das nur die Privaten. Mittlerweile ist bei den Öffentlich-Rechtlichen auch nicht besser. Es gibt ganz wenig Ausnahmen. Also ich höre zum Beispiel, ich mache jetzt mal ein bisschen Werbung von öffentlich-rechtlichen Sender. Ich höre morgens Deutschlandfunk Kultur, Studio 9, super gemachtes Radio, tolle Moderatoren, sehr gute Musik, handgepickt, viele Titel, die man einfach nicht kennt. Und ich lasse mich wahnsinnig gerne überraschen von Radio. Das ist ja das Geile bei Radio, dass Sachen kommen, die du eben nicht kennst und eben nicht zum 27.000 Mal Taylor Swift. Und dann kam ich hierher und dann stand so die erste Sendung an und ich sage so, ja, wenn ich dann eigene Musik mitbringe, mit wem bei der Musikredaktion muss ich das denn dann absprechen? Und dann hat mich, glaube ich, Johanna guckt mich so an und sagt, hey, wie absprechen? Du spielst halt, was du willst. Sag ja, und wie, wo muss ich das dann aufschreiben? Sag, nee, du spielst einfach, was du möchtest. Und ich saß hier völlig konsterniert und habe gedacht, hä? Das ist ja völlig, völlig abgefahren. Also diese Freiheit, die man hier genießt und dann auch, als ich die ersten Male da war, dann war ich hier im Studio mit irgendwelchen Praktikanten, die sich getraut haben hinzustehen, die, glaube ich, eine Woche hier waren und eine eigene Radiosendung gemacht haben und so. Es ist fantastisch, das zu sehen. Es ist fantastisch, welche Möglichkeiten Free FM oder alle freien Radios in Deutschland, die muss man ja alle mit einschließen, welche die den Menschen bieten. Und ich glaube nochmal, ich habe das vorher, glaube ich, schon mal gesagt und ich würde es aber nochmal verdeutlichen wollen, nutzt die Gelegenheit. Also wenn ihr was zu sagen habt, wenn ihr nur Bock habt, irgendwie Entertainment zu machen oder wenn ihr was zu erzählen habt, hier gibt's die Möglichkeiten, das als Gast zu tun. Hier ist es die Möglichkeit, das als Moderator oder als Redakteur zu tun. Und es ist ganz niederschwellig. Und ich glaube, da haben viele Menschen überhaupt keine Vorstellung davon, dass es wirklich so easy ist, hierher zu kommen und zu sagen, ich mache mit Radio. Das ist wirklich, das ist einfach geil.
1: Wenn es wir können, kann es so schwer nicht sein. Ja. Spielen wir mal den nächsten Song und dann machen wir weiter mit der Sendung. Und du hast ja noch eine zweite Sendung angesprochen. Du bist ja so fleißig. Der Montag gehört quasi dir.
2: Ja, fast. Also ich hab jetzt was rausgesucht, das finde ich total wild. Und ich habe erst im Nachhinein festgestellt, dass es irgendwie eine Pointe hat. Das ist ein Song von einer Band, die hieß It's Alive, kommt aus Skandinavien irgendwo und das war so Ende der 80er, war das so im Übergang von Rock auf Grunge, eine geile Nummer, Pretend I'm God. Und ich habe, glaube ich, vor 8 oder 9 Jahren festgestellt, dass das der Versuch war von Max Martin, selber Musik zu machen. Sagt dir Max Martin was? Max Martin hat ungefähr 27 Welthits komponiert und produziert. Also ist einer der vielleicht sogar der erfolgreichste Songwriter, den es im Augenblick gibt. So. Und der hat tatsächlich mal selber Musik gemacht und das wollte aber niemand hören. Einfach niemand. Und das ist so geil und ist eine meiner absoluten Lieblingsnummern. Ich habe eine streng kuratierte Top 20 Liste meines Lebens. Das heißt, das sind meine wichtigsten 20 Songs. Und wenn neuer dazukommt, muss ich mich von dem alten verabschieden. Also es ist wirklich knallhart kuratiert, wächst auch nicht. Und hier ist Pretend I'm God, It's Alive, featuring Max Martin.

0: Oh yeah. Endlich hört man mit deiner Heavy-Metal-Vergangenheit.
1: Ja, da kannst du mal sehen.
0: Ja? Nicht nur deutscher Pop und deutscher Sang, sondern auch mal ein bisschen richtig einen schönen Metal. Marc Hermann ist heute zu Gast. Er plaudert von seiner neuen Sendung. Wir haben in der Plattform.
1: Hab ich schon gesagt, Tracks montags, ja. 19 bis 20 Uhr, falls wir es nicht erwähnen haben.
0: Nein, wir dürfen hier Werbung machen ohne Ende. Ja, das ist gar kein Problem. Genau, und auch nachhörbar jetzt, also noch in der Mediathek bei uns, Montag um 19 Uhr die neue Sendung. Jetzt haben wir ja gesagt, du machst es immer live. Du hast ja auch vorhin auch erklärt, warum du das immer live machst oder dass live letztendlich schöner ist, bis auf die Tatsache, dass du immer am Montag um 19 Uhr einen Gast organisieren musst. Das ist so ein bisschen der Hemmschuh.
1: Und ich muss auch da sein.
0: Du musst auch da sein. Ja, aber jetzt war gestern der erste Basketballer von da. Jetzt sagt man natürlich, ja, der Hermann, der bringt natürlich jetzt die ganzen Basketballer da an. Wer steht denn so auf deiner Liste? Worauf können wir denn uns freuen in Zukunft?
1: Also es ist lustig, dass du sagst, weil das war auch mein Gedanke, dass ich gedacht habe, der schleift da seine Basketballer durch. Aber es war einfach so, weil eben am kommenden Sonntag als erster Heimspiel ist und ich würde versuchen, immer so ein bisschen Bezug herzustellen. Also es wird mir nicht immer gelingen. Also am kommenden Montag ist der Bernd Hummel da, der gehört schon seit ewigen Zeiten zum Organisationsteam des Einstein-Marathons, ist seit Anfang an dabei, macht immer die Streckenplanung und ist selber Extremsportler, Alpenüberquerung, viel für einen guten Zweck. Der wird da sein, auf den bin ich sehr gespannt. Über dessen Musikgeschmack weiß ich gar nichts. Also das wird aufregend. Gestern bei Dwayne Coroma war es so, da war mir schon ein bisschen klar, dass das so in Richtung Hip-Hop und schwarze Musik gehen würde. Also bei Bernd weiß ich gar nichts. Und heute habe ich telefoniert mit der Alina Bibraut, die ja hier Sterneköchin ist und hier direkt ums Eck das Edda hat und jetzt ein Hotel neu aufmacht hier. Und die veröffentlicht ihr erstes Kochbuch am 7. Oktober, wenn ich es richtig weiß. Und da drumherum, am 5. bin ich nicht da, da habe ich nochmal eine Woche Urlaub. Und ich habe dann gesagt, wir können es aufzeichnen, aber mir wäre es lieber eine Woche vorher oder dann eine Woche nachher. Also es wird ganz bunt werden. Es sind auch nicht nur Promis. Das sind jetzt, also Bernd Hummel ist zwar bekannt wie ein bunter Hund in der Laufszene, aber ist, glaube ich, in Ulm jetzt nicht ein Name, den man kennt. Das sind ganz viele Menschen, den ich halt auch mit meiner täglichen Arbeit entweder begegnet bin über viele Jahre oder Menschen, die ich treffe und die ich spannend finde. Also es war zum Beispiel so, dass ich im Umfeld des Obstwiesenfestivals dann total faszinierend fand, welche Menschen da sich wie engagieren und habe dann auch gleich die Hand gehoben und habe gesagt, ich möchte auch euch mal in der Sendung haben. Also ich glaube, wenn man mit offenen Augen durchs Leben geht, trifft man immer spannende Menschen und spannende Menschen haben meiner Erfahrung nach auch immer spannende Musik im Gepäck.
0: Und musikalisch hast du dann keine Angst, dann musst du alles aushalten.
1: Also ich halte alles aus. Ich habe jetzt so ein kleines Anschreiben, so ein Musteranschreiben fertig gemacht, wo ich dann schon auch reinschreibe. Also wenn es ganz wild wird, konter ich auch mal mit irgendeinem Song oder so. Das würde ich mir rausnehmen oder wenn ich einen Bezug habe. Gestern hat mir leider die Zeit gefehlt, Dwayne. Dwayne hatte eine Nummer ausgesucht, Mama von Aiken war das, glaube ich. Okay. Und hat halt was über die Beziehung zu seiner Mutter erzählt und wie wichtig ihm das ist und dass die ihn so als typische Spielermama immer zum Training gefahren hat. Der kommt ja aus Steglitz in Berlin und musste da hin und her gefahren werden und wie wichtig seine Mama für ihn ist. Und ich war am Tag vorher über einen anderen Song, über eine Mutter gestolpert von einer Indie-Deutsch-Pop-Band und ich hatte mir schon gedacht, dass in die Richtung gehen, habe ich den Song mitgebracht, aber war leider keine Zeit dazu. Also sowas kann dann schon auch mal passieren.
0: Aber generell, wie es bei 3FM sich gehört, ist man komplett frei. Das heißt, jeder darf alles spielen, was er möchte und der Moderator muss es aushalten.
1: Ja.
0: Und wenn er halt dann Free Jazz mag oder
1: ist Helene, Free Jazz heilbar?
0: Helene Fischer.
1: Ja, ich habe so ein bisschen Sorge. Ich weiß, dass man hier kommerzielle Musik mit spitzen Fingern anfasst. Ich habe so ein bisschen Sorge, dass es manchmal sehr konventionell sein könnte. Aber ich lasse es mal auf mich zukommen. Es gibt ja kein regelrechtes Verbot oder so. Ich habe dann, es gibt ja hier ein Programm, mal aus dem Nähkästchen, wir sind im Nähkästchen. Es gibt ja so eine automatische Generierung von Musik. Ja, ich mache das für meine Morgensendung, mache ich das immer. Und da ist dann plötzlich Fleetwood Mac aufgetaucht. Da habe ich gedacht, naja, so richtig independent ist das jetzt ja auch nicht. Also Musik ist Musik ist Musik. Manche Sachen finde ich dann problematisch, vielleicht aus einem anderen Grund, aber nur weil es populär ist, muss es ja nicht schlecht sein. Also ich bin ganz offen und ich mache mir dann einen Kopf, wenn es wirklich irgendwie bescheuert werden soll.
0: Also absolut, man darf auch hier machen, was man will, wenn es jetzt in dem Moment passt und es einen guten Grund gibt. Wenn du natürlich in der Sendung 1:1, wie das Formatradio klingst, eine Stunde lang, dann wird es natürlich schwierig.
1: Aber deshalb bin ich nicht hier. Ich bin gekommen, um das Format zu brechen.
0: Sehr schön. Und du warst dann gleich so begeistert von uns, dass du gesagt hast, ja, eine Stunde live, das langt mir gar nicht. Am Montag will ich eigentlich permanent nur bei FreeFM wohnen. Wie kam es dazu, dass du dir auch gleich noch die Morningshow gekrallt hast?
1: Nee, ich habe mir da gar nichts gekrallt. Da ist die Johanna und da sind der Erik schuld, also einmal Geschäftsführer und einmal Redaktionsleitung. Es war so, dass, glaube ich, insgesamt die Idee war, den Morgen wieder zu beleben und sie haben halt niemanden gefunden, der das die ganze Woche macht. Und jetzt ist es auf verschiedene Schultern verteilt und ich weiß gar nicht, wie es im Augenblick ist. Montag war halt noch frei. Und das ist bei mir auch ein ganz guter Tag, weil da keine Heimspiele, also normalerweise außer an Feiertagen oder so, keine Heimspiele sind. Und die Johanna kam dann und hat gesagt, ja, könntest du dir nicht vorstellen, Montagmorgen das zu machen. Und ich habe das dann zu Hause abgeklärt. Ich bin morgens eigentlich super eingespannt, weil ich meiner Frau die Brote mache für den Arbeitstag und so. Also Montag ist, der Morgen ist bei mir eigentlich zu. Aber an dem Morgen habe ich frei bekommen und ich mache das jetzt, um den Morgen zu beleben. Es war jetzt nicht mein Herzenswunsch. Der Herzenswunsch war tatsächlich die Abendsendung.
0: Aber es hat schon was für sich, wenn man so früh am Morgen durch die leere Statt fährt und die Sendung vorbei. Schon irgendwie ein ganz spezielles Atmosphäre.
1: Voll cool,
0: ne?
1: Aber ich habe ja auch sehr, sehr, sehr, sehr, sehr lange Morningshow gemacht beim Radio. Da fing es dann natürlich noch deutlich früher an. Also ja. hier schlappe ich so zwischen 6:30, 7 rein und chill so, bis 7 losgeht. Als ich richtig Morningshow gemacht habe, bin ich zwischen 2:30 und 3 aufgestanden jeden Morgen. Mhm. Das ist schon nochmal ganz anders. Aber diese Vorstellung, also man spricht ja immer von diesem, die Radioleute sagen Dayparting, das ist ja was sehr Besonderes. Also es gibt zwei Sachen bei Radio, die man sich immer wieder bewusst machen muss. Das eine ist, es ist das älteste Social Media, der älteste Social Media Kanal, den es gibt. Weil Radio war schon immer interaktiv. Da konnte ich ja immer anrufen oder früher hat man Postkarten hingeschrieben. Also diese Interaktion mit den Menschen, die Programm hören, das ist da eingebaut. Und es gab schon vor Insta und vor TikTok gab es hier Livestreams, die du kommentieren konntest. So. Das macht man sich oft nicht bewusst. Und das andere ist, Radio ist das einzige Medium, das echt tagesbegleitend ist. Dadurch, dass es live ist, wenn es morgens regnet und du bist schlecht drauf, dann ist es völlig okay, dann die Hörerinnen und Hörer auch mitzunehmen und zu sagen, hey Leute, heute spielen wir Raindrops, Keep Falling on Your Head. Keine Ahnung, das ist jetzt so ein Karlauer im Radio. Aber du weißt, was ich meine. Also man kann so die Tagesstimmung, das ist auch gestern Morgen war mir klar, für viele Leute fängt nach den Ferien, fängt es wieder an, du fährst wieder zur Arbeit, die Schülerinnen und Schüler gehen wieder zur Schule, ist ein anderes Gefühl, wieder back to work. So. Und das ist schon toll, wenn Radio live ist und unmittelbar und das ist ein Privileg und die Sendung am Abend ist eher steht so für sich, aber der Morgen ist so der Start in den Tag mit allen in Ulm, Neum und drumrum und das macht voll Spaß.
0: Und da spielst du dann auch nur deine Musik? Nein. Oder greifst du dann auch auf unser Archiv zurück?
1: Ich greife aufs Archiv zurück und wenn mir was gar nicht gefällt, schmeiße ich es raus. Oder es gibt dann auch Songs, die finde ich besonders gut hinpassen oder die auch irgendwie, ich habe am Anfang, als es in die Ferien ging, habe ich lauter Songs gespielt, die so im weitesten Sinne mit außerhalb vom Alltag irgendwas zu tun haben. Also ich versuche immer so einen kleinen musikalischen roten Faden zu haben. Aber ich finde auch ehrlich gesagt, ich lasse mich selber überraschen von dem, was hier generiert wird. Es sind zum Teil Sachen, die dann in meine Playlist landen von Songs, die ich noch nie in meinem Leben gehört habe und die richtig cool sind. Also Musik finde ich fantastisch hier, gefällt mir wirklich wahnsinnig gut.
0: Darum geht es ja auch hier bei uns beim Freien Radio. Wir machen noch ein bisschen Werbung, denn man kann natürlich auch bei uns Mitglied werden. Wenn man uns nur so unterstützt, kann man Mitglied werden. Man kann aber auch eine eigene Sendung machen. Man muss halt ein bisschen aufpassen, so habe ich einen Rainer auch gekriegt. Man darf sich nicht unbedingt in die Sendung einladen lassen, weil dann ist man manchmal schon am Haken und dann wird man rübergezogen. So ist es bei dir ja auch passiert.
1: So ging es auch. Ich habe ja bei dieser Quiz, ich glaube auch, du hast mich gewinnen lassen da kurz vor Weihnachten. Das war dann tatsächlich, das war der Kipppunkt. Also es gibt es nicht nur beim Packeis, sondern es gab es auch bei mir. Ich habe immer überlegt und dann haben wir diese dieses, ich weiß gar nicht, wie soll man sagen, Hitster für Nerds gespielt. Und als ich dann hier stand mit euch drei Verrückten und mit dieser Musik von Peter Frankenfeld bis Heavy Metal, habe ich gedacht, okay, da willst du auch dabei sein. Also es war tatsächlich, da ist man am Haken. Und übrigens, ich mache jetzt nochmal Werbung nicht für die Sendung, sondern es gibt noch eine Sache, die ich mir wirklich wünschen würde. Ich bin in meinem Umfeld schon auf der Suche, aber vielleicht hört ja jemand zu, der sich berufen fühlt. Ich würde noch jemanden suchen, der Lust hat, mit mir das Montagmorgens zusammen zu machen. Und bevorzugt jemand, der bewusst kein alter weißer Mann ist wie ich. Und also eine Antipode wäre mir am liebsten. Also das genaue Gegenteil, das wäre eine junge, selbstbewusste Frau. Oder also nicht Mann zumindest, und die so ein bisschen einen anderen Aspekt mit in die Sendung bringt. Der Rudolf hat ab und zu ja auch einen Sidekick mit in der Sendung. Das finde ich immer mega. Mhm. Und also wenn sich da jemand fände, der Lust hätte, mit mir Montagmorgen das zu machen, würde ich mich sehr freuen.
0: Haben wir doch hier noch einen schönen Aufruf. Wer also zum Radio sich hingezogen fühlt und von einem erfahrenen Moderator, wenn man Angst vor der Technik hat oder so, ja?
1: Kein Problem, das mache alles ich.
0: Genau.
1: Es geht nur um Haltung und Meinung. Haltung und Meinung müssen
0: wir machen. Wobei jetzt Sidekick vielleicht noch nicht so ganz, um jemanden zu finden, ist ein bisschen vielleicht, ja, also gleichberechtigter Partner, würde ich sagen.
1: Co-Moderation.
0: Okay, wir sind schon am Ende angekommen. Wir haben mit unserem neuen Moderator, der Marc Herrmann, eine Stunde lang geredet über seine neue Sendung, die heißt Tracks. Die ist jeden Montag um 19 Uhr zu hören. Gestern gab es die erste, die ist noch nachzuhören. Marc, vielen herzlichen Dank, dass du dich vorgestellt hast und viel Spaß. Bleib uns lange, lange erhalten. Und jetzt haben wir noch einen Song am Ende.
1: Ah ja, der ist jetzt zu lang, aber dann hörst du halt auf, wenn es soweit ist. Eine meiner absoluten Lieblingsbands, Seventh Wonder, ist das, so angepoppter Prog-Rock aus Schweden, Alicat.

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3: Hallo und herzlich willkommen zu Ska Ramba, deiner Ska-Show hier bei Radio Free FM in Ulm. Erstmals nach 3,5 Jahren wird die Sendung heute sprachlos sein. Naja, natürlich wird es eine Moderation geben, die ein bisschen was über die Songs und die Künstler erzählt. Sprachlos aber sind die Songs selber, denn instrumentaler Ska bildet schon seit der Anfangszeit um 1960 herum eine eigene Sparte. Wir legen gleich los mit echtem schwarz-weißen Dynamit. Hier sind Dr. Ringding and the Senior Old Stars. Dandy Might.

0: Speechless Gar, das ist das Motto der heutigen Ausgabe und da dürfen die Gründungsväter von den Scatterlites nicht fehlen. Gegründet wurde die Band kurz nach der Unabhängigkeit Jamaikas im Jahr 1962. Musiker wie unter anderem Tommy McCook, Rolando Alfonso, Lloyd Privet, Lloyd Nipp, Lester Sterling, Don Drummond, Jerry Haynes, Jackie Mittu und Johnny Moore, deren musikalische Erzeugnisse den Produzenten wie Coxon Dodd und Duke Reid im gegenseitigen Wettbewerb zugute kamen, spielten in wechselnden Besetzungen den Ska. Im Jahre 1963 gründeten einige dieser Musiker auf Initiative von Lloyd Nipp hin eine Band, deren Name zunächst Scatterlites lauten sollte, aber auf die Idee von Tommy McCook hin Scatterlites genannt wurde. Als Studioband wirkten sie an der Single Simmer Down von Bob Marley and the Wailers mit, die damit in Jamaika einen Nummer-1-Hit landen konnten. Schließlich begannen sie, ihre eigenen Studioalben aufzunehmen. Ebenfalls war es der Saxophonist Tommy McCook, der 1964 den Song Freedom Sounds schrieb. Dieser war viele Jahre der Theme-Song der Band.
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The Potato Five nehmen uns gleich mit auf eine Zugreise mit der legendären Lokomotive Western Special. Sie sind eine englische Band der 80er Jahre, die richtig bekannt wurde, als sie mit jamaikanischen Sänger-Urgesteinen wie Floyd Lloyd oder Laurel Atkin arbeitete. Diese Sänger fehlen heute in unserer Instrumentalausgabe naturgemäß. Danach geht es nach Amsterdam, wo 1998 die bis heute aktive Band Root Rich and the High Notes gegründet wurde. Ihr Song Grandma's Car huldigt den älteren Mütterchen.

Die vorhin genannten Gründungsväter der Scatterlites veröffentlichten ihre frühen Songs auf dem legendären Label Studio One. Ein nicht minder wichtiges Label war Treasure Isle, deren Zugpferde Songs auch als Gruppe namens Treasure Isle All-Stars einspielten. Ihre Version von Alley Cat Ska wurde 1995 aufgenommen und veröffentlicht. Das Original stammt aus dem Jahre 1962. Aus den 2000ern stammt die dann folgende Nummer Trouble in Engineering der kanadischen Planet Smashers.

0: Und jetzt ist es Toasters Time, kurz gesagt Tea Time. The Toasters sind eine Third Wave Ska Band aus New York, die diesen für sie ungewöhnlichen Instrumentaltitel 1990 aufnahmen. Wer sie erleben möchte? Im September sind die Ska-Veteranen für einige Konzerte in Deutschland unterwegs. Aus Deutschland selbst stammt die anschließende Gruppe. Es geht von der Ostküste der USA in den deutschen Osten, genauer gesagt nach Dresden. Yellow Umbrella, heute mit ihrem Song The Weasel.
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0: The Upbeat aus Kalifornien erklären für alle, die es noch nicht immer so recht wissen, im Intro zu ihrem gleichnamigen Song, was das eigentlich ist, dieses Ska. Tja, und dann geht's zu einigen instrumentalen Klassikern unserer Musikrichtung. Den Anfang machen Byron Lee and the Dragonairs mit Tear Up. Der Song stammt aus dem Jahr 1964.
1: Johnny, some kids on the show yesterday mentioned a new kind of music, ska. You know anything about it?
2: How should I know? Nothing but a modern offshoot of reggae. Updated white rock influence and definitely upbeat. But never become really popular, because even though they made the backbeat more conventional,

Im Ska ist es ja üblich, in den eigenen Songs immer wieder Hooklines, Harmonien oder Solos älterer Stücke einzubauen. Ein herausragendes Beispiel dafür ist der erste gleichfolgende Song Liquidator von Harry J. and the Allstars, einem Early Reggae Song, der es 1969 bis auf Platz 9 der britischen Charts schaffte. Ebenfalls aus den 1960ern stammt der Song Charles Street Cowboy der jamaikanischen Ska-Ikone Prince Buster. Here comes some original Ska.

Fast 30 Jahre spielten Los Placebos aus Oberhausen ihren Mix aus Ska, Rocksteady und Reggae. Ihr Instrumentalsong Scantaloupe wurde 1998 veröffentlicht und ist sehr gut gealtert. 2 Jahre zuvor veröffentlichten die kalifornischen Hapcat ihren Tanz ums Geld, den Dollar Dance, der auch als Single veröffentlicht wurde.

Ja, nicht traurig sein. Am 8. September gibt es die nächste Ausgabe, wieder in der Zeit von 17 bis 18 Uhr. Die Playlist dieser und aller vorherigen Sendungen findest du auf der Seite www.freefm.de unter dem Suchbegriff Skaramba. Bis bald, euer Scapitano Ulf. Guantanamara Ska von Roland Alfonso schließt für heute die Tür zu. Schade eigentlich. Es hat wieder einmal Spaß gemacht mit euch da draußen.

Ein cooles Intro muss man völlig ausspielen, beziehungsweise ein cooler Auftakt für eine neue Ausgabe des Hartwurst-Massakers. Guten Abend und herzlich willkommen bei Radio Free FM, der Andi am Mikro. Ja, neue Show, altbekannte Songs, so viel Neues habe ich heute gar nicht da, um genau zu sein, eigentlich gar nichts. In den beiden größten oder bekanntesten Rockdiskotheken in Deutschland wird ja fleißig Jubiläum gefeiert. Die eine wurde 83 gegründet, die andere 86. Und ich war in beiden so die letzten Wochen mal immer wieder zu Gast und denke mir, eigentlich kam in den 80ern schon verdammt viel geiles Zeug auf den Markt. Das ist Grund genug, die heutige Sendung dieser wohl doch glorreichsten Etappe des Heavy Metals zu widmen. Judas Priest waren das im Jahr 82, The Hellion und Electric Eye, goldene Regel Nummer 1a. Die beiden Songs dürfen nie getrennt voneinander gespielt werden, muss immer zusammen gemacht werden. Ja, also bis 20 Uhr, richtig gutes Klassikerzeug, natürlich völlig subjektiv ausgewählt und eigentlich müsste die Sendung dann bis mindestens 3 Uhr in der Früh gehen, um alles nur ein klein bisschen abdecken zu können. Das ist auch nicht der Anspruch, sondern ich habe völlig subjektiv in meine Plattenkiste gekramt und habe rausgezogen, was mir gerade so in den Sinn kam, wo ich mir dachte, das wäre es mal wieder wert, im Radio gespielt zu werden. Ebenso wie folgende Band: Agent Steel, Skeptics, Apocalypse, Bleed for the Gods.

Ja, ja, das waren sie. 1987 Running Wild mit angebautem Hörspiel. Und einer Warnung vor lauten Soundeffekten auf der damals nach Vinylplatte. Ja, ja, 87, Under Jolly Roger. Die wurde damals, glaube ich, im Metal Hammer mit legendären 2 Punkten abgefrühstückt von 7. 7 war, glaube ich, Höchstpunktzahl damals. Ich meine, so schlecht ist sie in Anbetracht dessen, was der gute Rock'n'Rolf heute so fabriziert unter dem gleichen Bandbanner, definitiv nicht gewesen. Und Under Jolly Roger war bis zuletzt eigentlich eine feste Größe im Live-Set. Damals, wie gesagt, legendäre Kritik im Metal Hammer. Ich finde das Scheibchen gar nicht mal so schlecht. Wie gesagt, die heutigen Running Wild, also das die Ein-Mann-Solo-Show mit Drumcomputer, wesentlich schlechter. Und aus dem gleichen Jahr eine Band, die hat es dann doch zu deutlich mehr als 2 Punkten gebracht und auch insgesamt wohl doch zu Weltstatus. Man vergewissere sich oder vergegenwärtige sich Guns N' Roses, Appetite for Destruction, legendäres Debütalbum, ich weiß nicht wie viel millionenfach verkauft. Die haben es Ende der 80er wirklich nochmal geschafft, so ein bisschen Spagat zu schließen oder zu machen zwischen die Szene, die sich damals ja doch richtig aufgeteilt hat, die Speed- und Thrash-Metaller auf der einen Seite und die Poser- und Hairspray-Metaller in L.A. auf der anderen Seite. Auf die Band konnten sich irgendwie beide einigen, den Rotz, den Dreck und ja die Gosse von den Thrashern und so ein bisschen Rock'n'Roll und Hairspray-Attitüde von den Posern damals. Cooles Scheibchen nach wie vor und vielleicht immer noch ein All-Time-Fave und einer der coolsten Rock-Songs, die ich kenne, Sweet Child O' Mine. Hier sind Guns N' Roses, danach ballern wir wieder ein bisschen. Das wird heute so bis 20 Uhr durchgehen. Mal ein bisschen melodisch, mal ein bisschen heftiger. Hauptsache, es ist irgendwann zwischen 1980 und 89 rausgekommen. Wie gesagt, Sweet Child O' Mine, Guns N' Roses, 87, ab geht's.

Ja, ein bisschen Bretter auf sein aus dem Jahr 1988. Corona waren das aus der Schweiz. Punishment for Decadence, das Album. Ja, Masked Jackal. Bin damals auf die Band aufmerksam geworden, gerade mit eben diesem Song. Deswegen auch die heutige Sendung völlig subjektiv zusammengestellt. Lief damals bei den Kollegen von damals noch DRS3 um 22 Uhr, glaube ich, mittwochs das Rock Special. Die Älteren werden sich erinnern. Und da waren eben Corona zu hören mit genau diesem Song. Gab es damals auch ein cooles Video dazu. War ja so Ende der 80er so ein bisschen MTV und musste man dann Musikvideos haben. Hat im Übrigen folgende Band auch, die muss man eigentlich nicht weiter vorstellen, auch seit, was weiß ich, 30 Jahren im Rock-Business aktiv. Ist jetzt nicht wirklich Heavy Metal, aber der Song muss auf jeden Fall auch gespielt werden. Die Rede ist von Journey. Und natürlich läuft er auch im normalen Formatradio, aber das ist kein Grund, eine gute Rock-Pop-Nummer hier nicht zu spielen. Worlds Apart, Desperate Waste natürlich gibt's auf jeden Fall jetzt auf die Ohren. Bisschen mehr Hard Rock und danach ziehen wir wieder ein bisschen True Metal aus dem Zylinder. Hier sind Journey, viel Spaß.

Auch ohne Worte, Slayer natürlich in Gedenken an Jeff Hanneman. Leider auch viel zu früh von uns gegangen. 83, Show No Mercy, der Opener Evil Has No Boundaries. Bisschen nach Metallica rausgekommen, aber für mich nach wie vor ein hammermäßiger Klassiker, auch wenn die Becken im zweiten Durchgang eingespielt wurden. Wenn man es nicht weiß, hört man es kaum, aber war damals zwar nicht eine gängige Methode, aber wurde doch ab und an gemacht, die Becken zu overdubben. Kultig auf alle Fälle, und ich möchte davon irgendwie keinen Remix oder eine Neuauflage haben. Die Platte lebt und atmet genauso, wie sie 83 aufgenommen wurde. Cooles Stück, und jetzt wieder ein bisschen Hard Rock. Demon aus dem Jahr 89 von Taking the World by Storm, eine wunderschöne, naja, Ballade nicht ganz, aber wunderschön epischer Song, Remembrance Day, a Song for Peace. Und ja, hat auch irgendwie 35 Jahre später nichts von der textlichen Seite an Inhalt oder an Brisanz verloren. Klasse Nummer, und genießt sie, hier sind Demon, Remembrance Day.

Ein bisschen True Metal muss sein von den selbsternannten Metal Kings. Manowar waren das vom zweiten Album Into Glory Ride, auch 83. Revelation, Death's Angel. Und jetzt die absolute, naja, Kontraband zu dieser Geschichte. Motley Crue, Shout at the Devil. Auch legendäre Scheibe, auch 82, glaube ich, oder 83. Ja, Oktober. Haben sie Lux the Kill, Shouted the Devil and Red Hot aufgenommen. 83 kam das Album dann, glaube ich, raus, so wie ich es noch in Erinnerung habe. Ja, 83, Too Fast for Love war 82. Gut, wir hören rein, lief damals auch auf den Tanzböden der Nation, sofern man das so ausdrücken kann. Too Young to Fall in Love, hier sind Motley Crue.

Klassiker aus dem Jahr 86, Candlemass mit Solitude. Von der Debüt-LP Epicus Dumicus Metallicus war das der Opener. Und wir bleiben im Jahr 86, bisschen andere Musikrichtung, wobei lässt sich beides um Keep It True vereinigen. Crimson Glory vom Debütalbum Valhalla. Und wir haben die erste Stunde im Hardwurst Massaker schon vorbei. Geht ruckzuck und wie im Fluge. Heute ausschließlich Sounds aus den glorreichen 80er Jahren, Hard Rock und Heavy Metal. Alles, was ich so in der Kürze in den 2 Stunden unterbringen konnte, wie schon bereits erwähnt, das könnte man bis 3 Uhr in der Früh machen und hätte noch lang nicht sämtliche Geschmäcker und geilen Platten durchgespielt. Es wäre geil, wenn heute auch nur, ja, irgendwie ein Album von diesem Kaliber im Jahr irgendwie rauskommt. Wobei ganz so schlimm ist es ja noch nicht, aber es sind halt schon Klassiker. Hier sind Crimson Glory mit Valhalla.

Ja, darf natürlich nicht fehlen. Wir sind zwar international, aber die deutsche Heavy-Metal-Gilde aus den 80ern darf nicht fehlen. Warlock waren das mit All We Are vom Triumph and Agony-Album aus dem Jahr 87. Und zwei Jährchen später haben die Hanseaten von Halloween Keeper of the Seven Keys Part 2 nachgelegt und darauf eine Nummer, die heute noch im Live-Set zu finden ist. Der gute Herr Derris kann es nicht ganz so gut rüberbringen, aber wer jetzt im Dezember auf diesem Christmas Symphonic Metal Meeting Evening in Balingen war und den Herrn Kiske wieder erlebt hat, der hat nämlich die Nummer gebracht. Respekt, 25 Jahre später, singt immer noch wie eine Eins. Da können sich manche internationalen Sangeskünstler eine Scheibe von abschneiden. Der große Ansagenkünstler ist es nach wie vor nicht. Aber I Want Out, Halloween darf natürlich nicht fehlen. Hier sind sie.

war einmal im Jahre 83, da schickten sich vier junge Herren an, die Heavy-Metal-Welt zu erobern. Das haben sie dann eigentlich auch getan. Die Rede ist natürlich von Metallica, Metal Militia vom 83er Debüt Kill Em All. Ja, die Band hat wirklich mal Heavy-Metal gemacht und hat gutes Songwriting mit Härte kombiniert. Heute haben sie nur noch Härte und kein Songwriting mehr und verkaufen trotzdem Millionen. Es ist mir ein Rätsel. Und eigentlich ist es mir auch scheißegal, weil es gibt ja Alben wie Kill Em All, Ride the Lightning, Master of Puppets und Injustice for All. Dann hört's auf, das schwarze Album ist ein gutes Rock-Metal-Album, das man haben kann. Aber die wahren Verfechter des Stahls sind natürlich für die ersten vier Alben. Ich im Übrigen auch. Das Schwarze steht auch da und alles danach ist gequirlter Käse, braucht kein Mensch unter diesem Banner. So, jetzt wisst ihr es und das ändert sich auch dieses Jahr nicht. So, was machen wir? Wir gehen noch, ja, bleiben im Jahr 83. Ozzy Osbourne bei Black Sabbath mehr oder weniger rausgeflogen, hat sich selbstständig gemacht ein paar Jahre zuvor. Bark at the Moon, das 83er Album mit Songs wie Rock'n'Roll Rebel, Bark at the Moon und Forever lief damals bei uns unten im schönen Oberland in Oberschwaben in der Metal Disco auch jeden Freitag und Samstagabend. Ich konnte es nicht mehr hören, habe es dann auch 10 Jahre nicht mehr gehört. Heute ist es wieder gut. Hier ist Ozzy Osbourne Forever. Die Glocke hat er sich im Übrigen von AC/DC ausgeliehen, als diese bei Back in Black nicht mehr brauchten.

87 New York, Ostküste der Vereinigten Staaten, Overkill, noch eine gehörige Portion Hardcore-Punk und was weiß ich noch alles drin, Taking Over, das Album, Cover katastrophal aus heutiger Sicht, wie vieles in den 80ern, aber garantiert nicht die Musik, irgendwie neongrüner Schriftzug und die vier Knalltüten mit Knarren vorne drauf, hammermäßig. Deny the Cross war das und zwei Jahre später kam Sabotage um die Ecke mit Gutter Ballet, heute auch noch ein Klassiker, da gibt es nicht viel dazu zu sagen, ich habe noch viel Musik, wir haben es schon weit, ja, nach 7:30, Radio Free FM, die 102,6, das Hardwurst Massaker, heute 80er Jahre, hier sind Sabotage, Gutter Ballet.

Start the Fire, Metal Church von The Dark Album aus dem Jahr 86 und noch ein bisschen früher zu einer Band, die hat damals schon durch Skandale für Aufsehen gesorgt. 84 war es, das erste Wasp-Album, damals, huch, ein Titel wie Animal, Fuck Like a Beast. Wird heute irgendwie kein 13-jähriger pickliger Wackenbesucher mehr irgendwie was drauf geben. Damals war das revolutionär und das Sägeblatt zwischen den Beinen von Blackie Lawless tat ein Übriges dazu, das Ganze und die damals noch aktive PMRC auf den Plan zu rufen. Die, die noch nicht das 30. Lebensjahr überschritten haben, mögen sich bei den Älteren erkundigen, was die PMRC war. Wir wissen's und hören jetzt genussvoll und zurücklehnend I Wanna Be Somebody, und das hat wirklich jeder, ob Thrasher, Speedmetaller, Poser oder was weiß ich, in den ganzen Rockschuppen mitgegrölt, da bin ich mir sicher. Und wenn's nicht so war, lernt das halt jetzt. Hier sind Wasp, I Wanna Be Somebody.

Ja, 1986 und Gott sei Dank haben die Kollegen von Metallica den guten Dave Mustaine rausgeschmissen, sonst hätte es nie ein Album wie Peace Sells But Who's Buying gegeben. Titelalbum, wie gesagt, oder Titelstück vom Album aus dem Jahr 86 und wir haben es so gut wie geschafft. Für eine Nummer reicht es auf jeden Fall noch und wenn ich die Band in so einer 80er-Ausgabe nicht spiele, dann muss ich eigentlich wahrscheinlich hier komplett den Sendeplatz räumen. Iron Maiden natürlich. Die Diskussion, ob jetzt Dickinson oder Diano der bessere Sänger ist, die führen wir hier garantiert nicht. Ich weiß nur, dass die beiden ersten Alben viel, viel zu kurz kommen, irgendwo bei den ganzen Kollegen hier. Deswegen gibt es natürlich was von Killers und für mich immer noch eines der besten, wenn nicht gar das beste Maiden-Album. Aber das Ganze zu diskutieren bringt sowieso nichts. Iron Maiden Killers muss natürlich am Start sein aus dem Jahr 81. Titelstück gibt's. Wir hören uns wieder in zwei Wochen bei einer weiteren Ausgabe vom Hartwurst-Massaker. Danke fürs Zuhören. Bis in 14 Tagen. Hier sind Iron Maiden und ich bin wie üblich mal wieder weg.

Einen wunderschönen guten Abend. Willkommen zur Sendung Eine Seite. Am Mikrofon begrüßt euch wie immer Win Schulz. Ja. Und wieder 5 LPs habe ich heute dabei. Und die erste, die stammt von Robin Trower und nennt sich BLT. Steht für Jack Bruce, Bill Lorden und Robin Trower, dieses BLT. Ja, und zum Auftakt, da hörten wir ein Stück, das heißt Life on Earth. Und das hat ausnahmsweise mal Jack Bruce geschrieben. Und die anderen, die sind weitgehend von, eigentlich alle von Robin Trower. Und wir konnten zumindest auch das gefühlvolle, feine Gitarrenspiel von Robin Trower gleich mal bewundern. Ja, weiter geht's jetzt mit einem Stück auf dieser zweiten Seite der BLT-Scheibe. Once a bird has flown. Ist Robin Trower, Jack Bruce und Bill Lorden.

Carmen hieß dieses Stück. Ja, eine wunderschöne Ballade mit einer fantastisch vibrierenden Gitarre. Ja, nur der Robin Trauer kann die 6 Saiten so schön singen lassen. Ja, BLT heißt die LP aus dem Jahr 1981, die aufliegt. Und das ist die einzige LP dieses Rock-Trios. Und hört sich gar nicht so an, als wenn sie von 1981 wäre, sondern sie fühlt sich irgendwie nach 60er Jahre an. Man fühlt sich zurückgesetzt in die Zeit und denkt an Cream, was sicherlich am Gesang von Jack Bruce liegt, aber nicht nur. Die Songs, die könnten auch in ihrer Art von Cream sein, wenn auch die allermeisten eben von Robin Trauer sind. Mit Texten von Keith Wright übrigens. Ja, vielleicht sind sie nicht ganz so eingängig wie die Cream-Hits, dafür aber sauber strukturiert, schöne Melodielinie und, was man auch nicht vergessen darf, ohne end- und ziellose Interpretationen, wie man es bei Cream ja öfters gehört hat. Ja, weiter geht's jetzt noch mit 2 Stücken, die da drauf sind. Feels a Heat heißt das erste. Da wird's zumindest vom Titel her etwas heißer und zum Schluss dann noch ein schöner

Blues Endgame. Also, nochmal. Robin Trower, Jack Bruce und Bill Lordan, BLT.

Es ist Radio Free FM mit Eine Seite. Ja, es war jetzt Robin Trower mit BLT, die zweite Seite. Und weiter geht's mit der Live-LP des Abends. Stephen Stills, schlicht live, aus dem Jahr 1975, und zwar die akustische Seite. Ja, was gibt's dazu zu sagen? Eigentlich hätte es 1975 ein neues Album von Crosby, Stills, Nash & Young geben sollen. Die vier waren wohl auch im Studio, hatten sich aber derart zerstritten, dass die Aufnahmen abgebrochen wurden und das ganze Projekt eingestellt werden musste. Um die vertraglichen Verpflichtungen gegenüber Atlantic zu erfüllen, kam als Notlösung dieses vorliegende Live-Album heraus. Ja, zum Glück, kann man sagen. Die Platte hat eine elektrische Seite mit Band und eine akustische, bei der Stephen Stills Solo zur Akustikgitarre singt. Ja, und gerade diese Seite zeigt, was für ein fantastischer Gitarrist Stephen Stills ist. Neben seinen Qualitäten als Sänger und Songschreiber, die ja meist im Vordergrund stehen, kann er hier auch seine Qualitäten als Gitarrist mal so richtig ausleben und zeigen. Allein live mit der akustischen Gitarre ohne doppelten Boden, da zeigt sich sein tiefes Verständnis für das Instrument und wie vielseitig er dabei auch es einsetzen kann, ja, um die ganz verschiedenen und bei ganz verschiedenen Stücken die innen innewohnende Seele zum Ausdruck zu bringen. Mal rhythmisch, mal melancholisch und geradezu virtuos ein andermal. Abwechslungsreich, passend zum Stück und mit viel Hingabe zur Musik. Stephen Stills auf dem Höhepunkt seiner Karriere, zu seiner besten Zeit. Ja, und jetzt noch zu den Stücken. Es geht los mit Change Partners. Danach bringt der Crossroads von, ja, die alte Nummer. Und die geht dann nahtlos über in Chuck Berry's You Can't Catch Me. Everybody's Talking at Me kommt dann und dann wieder einer seiner Klassiker. 4 plus 20 und zum Schluss noch Word Game. Ja, besonderes Augenmerk bitte aufs zweite Stück legen, Robert Johnsons Crossroads in Verbindung mit You Can't Catch Me. Unübertroffen, phänomenal. Also, hier geht's los, Stephen Stills live.

Ja, soweit so. Steven Stills, hier ist immer noch Free FM mit der Sendung Eine Seite. Und jetzt komme ich zu einer EP aus dem Jahr 1983 von Büdi Siebert. Büdi und Gumbels, also Büdi und seine Kumpels sozusagen. Hm, heißt das Ding, einfach hm. Und da spiele ich jetzt die erste Seite davon. Ja, eine zumindest zur damaligen Zeit recht außergewöhnliche, extravagante Platte. Abgesehen vom Hm am Anfang und Ende der Scheibe und ein bisschen Mundpercussion, rein instrumental eingespielt, mit zum Teil recht außergewöhnlichen Instrumenten, wie Koranga, spricht man das wohl aus, muss ein Subinstrument sein mit 5 Doppelsaiten, was man so in Südamerika gern hat. Marimba, Flöte, Leier, Klarinette, Sax, Gitarre, Bass, Piano und allerhand Schlagwerk. Ja, und das ergibt einen sehr vielschichtigen Sound, den man irgendwo zwischen Jazz und Weltmusik verorten kann. Ja, los geht's mit dem Motto. Also der hat zu jedem Song ein Motto aufgeschrieben. Und hier das erste Stück, das heißt Tanz der Körperlinge. Und das Motto dazu, Augen zu und tanzen lassen. Ja, also Büdi und Gumbels.

Ja, das Stück, das hieß jetzt eben: Hey Janosch, du Stinkbeutel, für Jan und alle duften Kinder. Ja, Büdi und Gumbels legt auf, und bei den Gumbels dabei sind Martin Kolbe und Ralf Illenberger. Man hört allerdings nicht viel von ihnen, zugegebenermaßen. Ja, der Büdi Siebert hat bei diesem Stück jetzt eben alle Instrumente selbst eingespielt. Jetzt folgt ein Stück, bei dem spielt er mit seiner Bambusflöte eine schöne, tragende Melodie. Und die wird von Flügel, Bass und Percussion begleitet. Auch eine ganz schöne Nummer. Und zwar nennt sich das Pines-Tanz. Ja, und da heißt das Motto dazu: Für wen wohl? Alles tanzt sich gut zusammen. Nee, allein tanzt es sich gut, zusammen tanzt es sich auch gut. Nun gut, Pines-Tanz. Büdi und seine Kumpels.

Ja, Büdi und Gumbels liegen auf der Büdi Siebert und seine Kumpels. Ja, jetzt noch ein paar Worte zu ihm. Er ist seit den 70er Jahren Profimusiker und hat bei zahlreichen Produktionen, vor allem im süddeutschen Raum, mitgemischt. So in den 90ern hat er sich dann ja mehr auf Weltreise begeben und ja, was, wo er jetzt überall war, kann ich auch nicht sagen. Auf jeden Fall war er viel unterwegs und es hat sich aus der Musik weitgehend zurückgezogen. Jetzt ist er wieder aktiv hierzulande und gibt Workshops über Musik. Musik in der Natur nennt er das. Und was er auch noch macht, ist irgendwie so Kurse anbieten, Musik als Heilung. Hört sich alles ein bisschen esoterisch an, zugegebenermaßen, aber wenn man sich das so anschaut, was der treibt, dann gibt's Leute, die schwören drauf, vor allem wohl bei der Unterstützung von Opiatabhängigen, dass die aus ihrer Sucht wieder rauskommen. Da ist wohl diese Musik, die er macht, sehr hilfreich. Also Musik in der Natur und Musik als Heilung. Ja, vielleicht hat er da seinen Weg gefunden. Auf jeden Fall ist es sehr schöne und interessante Musik, die er damals, 1983, schon gemacht hat. Ja, und dazu passt thematisch jetzt vielleicht auch das letzte Stück auf dieser ersten Seite von der LP. Das heißt nämlich Schmerz lass nach. Also nochmal Büdi Siebert und seine Kumpels.

Das ist Radio Free FM mit Eine Seite, ja, und vom Tanz der Körperlinge komme ich jetzt zum Tanz der Lemminge mit Amon Dül 2 aus dem Jahr 1971. Ja, das dritte Album der Münchner Gruppe ist eine konsequente Fortsetzung der ersten beiden Alben. Sehr komplexer, spaciger Sound mit häufigen Rhythmus- und Tempowechseln und dazu ein brillantes Gitarrenspiel von John Weinzierl und Chris Carrer und einen beeindruckenden Bass vom neu hinzugekommenen Lothar Maid. Ja, auf den ersten drei Seiten dieser Doppel-LP ist jeweils nur ein Stück zu hören, unterteilt in diverse Segmente. Und auf der vierten Seite, da kommt dann ein bisschen, eine größere Unterteilung. Aber ich spiele die erste Seite und die heißt Sintelmans March Through the Roaring 70s. Ja, da gibt es Raum für eine Entwicklung des Stücks. Es geht los mit einem spacigen Intro, dann ein paar Schlagzeug wird dieser Marsch dann angedeutet, Sintelmans March. Gefolgt von feinen akustischen Gitarren und dann kommt der erste komplexe Songteil, Pull Down Your Mask. Und da ist wirklich alles drin, was den Prog-Rock-Freund gefällt. Das könnte gerade so genauso gut von Gongo oder Gentle Giant sein. Dann kommt ein kleines Zwischenstück mit Percussion und akustischer Gitarre.

Und zum Schluss kommt dann der Teil Telefonkomplex, wiederum recht vertrackt und ja, komplex halt. Progrock halt, mit knalligem Bass und einer ziemlich geilen Gitarrensolo zum Schluss. So als Allegro Furioso sozusagen. Ja, geht es durch für 16 Minuten. Also schon nochmal was Rockiges. Amon Dül 2, Gentleman's March Through the Roaring 70s.

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Ja, und nach diesen eher psychedelischen Klängen von Amondyl 2 gibt es jetzt noch waschechten Blues. Margie Evans heißt die Künstlerin und die LP heißt Mistreated Woman aus dem Jahr 1982. Und davon möchte ich die zweite Seite spielen. Ja, das ist die Debüt-LP der stimmgewaltigen Sängerin aus Los Angeles. Und die besticht vor allem durch den gefühlvollen und intensiven Gesang von Margie Evans. Ja, die hat eine sehr ausdrucksstarke Stimme, die Blues-, Soul- und Gospel-Traditionen in sich vereint. Hinzu kommt eine ausgezeichnete Band, die sie im Rücken hat. Ja, Cash McCall an der elektrischen Gitarre, Zachary Prater ebenfalls Gitarre, dann Welton Guide am Bass, Stuart Nevitt am Schlagzeug, Eddie Noble am Piano und Calvin Bennett am Tenorsaxophon, der auch so seine Soli beiträgt. Ja, sind vor allem die von Cash McCall klasse Solis, die da drauf sind auf der Platte, ufern aber nie aus und geben in erster Linie einen wirklich soliden, sauberen Background für den Gesang von Margie Evans. Ja, ein sehr schönes Blues-Album, möchte ich mal behaupten. Gut, los geht's mit dem Stück Two Lovers in One. Besticht vor allem durch den Gesang. Und dann eine richtig schöne, langsame Blues-Nummer, Blue, Blue, Blues, bei der dann Cash McCall von der Leine gelassen wird. Ist Margie Evans.

Ja, wir sind bei Mistreated Woman, der ersten LP von Margie Evans. Ja, als sie diese LP aufnahm, da war sie schon 20 Jahre als Sängerin unterwegs mit Gospel, Rhythm and Blues und Blues. Unter anderem in der Johnny Otis Band. Ja, und so kam sie im Rahmen des American Folk Blues Festivals nach Europa. Und dieses American Folk Blues Festival war eine von der Konzertagentur Lippmann und Rau organisierte Reihe. Und in dem Rahmen wurde Horst Lippmann auf sie aufmerksam. Und er hat dann auch diese LP dann produziert, weil er völlig begeistert war von der Margie Evans. Und er schreibt da den, ja, die Liner Notes dazu und voll des Lobes natürlich. Gut. Ja, aber das war's dann auch schon wieder mit einer Seite. In 14 Tagen gibt's die nächste Sendung. Ich bedanke mich fürs Zuhören. Ich hoffe, euch hat's gefallen. Am Mikrofon war Erwin Schulz, Redaktion ebenfalls Erwin Schulz. Und wie gesagt, auf Wiederhören in 14 Tagen. Und jetzt gibt's noch Don't Throw No Stones at Me und zum Schluss ein A Cappella-Stück von Billie Holiday. God Bless the Child. Nochmal, Margie Evans. Ciao.

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